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0: Und nun die Nachrichten. Der türkische Präsident Recep Tayyip Erdogan hat die Nichtumsetzung internationaler Gerichtsurteile angeprangert. Internationale Abkommen haben ihre Wirksamkeit verloren. Ebenso werden Entscheidungen internationaler Gerichte nicht mehr umgesetzt, kritisierte Erdogan am Freitag beim internationalen Justizgipfel in Istanbul. Wir alle sind Zeugen davon, welche Probleme dieses System im globalen Ausmaß verursacht hat. Das internationale System sei heute schwer angeschlagen und leide unter einem Verlust an Vertrauen und Ansehen. Die Vereinten Nationen könnten nicht als legitim und gerecht gelten, wenn das UN-System den Willen der internationalen Gemeinschaft nicht widerspiegelt, sagte Erdogan. Eine Struktur, in der Wille von mehr als 190 Ländern von den Entscheidungen abhänge, die von nur 5 Mitgliedern mit Vetorecht gefällt würden, sei nicht gerecht. Das türkische Staatsoberhaupt äußerte sich auch zum brutalen Vorgehen Israels in Palästina. Der Gazastreifen sei durch ein arrogantes, blutrünstiges Völkermordnetzwerk, das sich über das Völkerrecht stelle, zum größten Konzentrationslager der Welt geworden. Israel betrachtet den Frieden und die Sicherheit in der Region, insbesondere in seinen Nachbarländern, als direkte Bedrohung für sich selbst. Angesichts dieser schmerzlichen Situation stellen wir fest, dass die internationale Gemeinschaft nicht angemessen reagiert, betonte Erdogan. Solange die Verantwortlichen für den in Gaza begangenen Völkermord nicht zur Rechenschaft gezogen würden, könne niemand behaupten, das internationale System sei gerecht, unterstrich der türkische Präsident. Es sei undenkbar, dass ein System, in dem die Urteile internationaler Gerichte nicht anerkannt werden, Frieden und Sicherheit schaffen könne. Israel hatte nach dem Vergeltungsschlag der Widerstandsorganisation Hamas am 7. Oktober 2023 einen Vernichtungskrieg in Gaza gestartet. Viele Experten und Menschenrechtsorganisationen stufen diesen als Genozid ein. Am 10. Oktober 2025 trat eine Waffenruhe auf Grundlage des US-Friedensplans in Kraft, die jedoch immer wieder von Israel gebrochen wird. Nach Angaben des Gesundheitsministeriums in Gaza wurden während der Waffenruhe mehr als 1450 Palästinenser getötet und tausende weitere verletzt. Demnach tötete Israel seit Oktober 2023 mehr als 74.200 Menschen in Gaza und verletzte mindestens 175.000 weitere. In Türkei dürfen soziale Netzwerke ab dem 1. November keine Dienste mehr für Kinder unter 15 Jahren anbieten. Eine entsprechende Verordnung wurde im Amtsblatt veröffentlicht. Die Altersprüfung soll über das schriftliche E-Government-Portal E-Devlet erfolgen. Dabei soll der Datenschutz gewährleistet bleiben. Plattformen müssen für Nutzer ab 15 Jahren spezielle Angebote für Kinder bereitstellen. Für diese Konten gelten strengere Schutzmaßnahmen. Sie werden standardmäßig auf privat gestellt. Livestreams und personalisierte Werbung sind nicht erlaubt. Nachrichten können Kinder nur von Konten erhalten, denen sie selbst folgen. Außerdem müssen die Plattformen Eltern Kontrollmöglichkeiten anbieten. Dazu gehören die Begrenzung der Nutzungsdauer und die Kontrolle kostenpflichtiger Vorgänge. Für bereits bestehende Konten muss die Altersprüfung bis zum 31. März 2027 abgeschlossen sein. Konten von Kindern unter 15 Jahren sollen geschlossen werden. Wegen der hohen Spritpreise steht Trump innenpolitisch unter wachsendem Druck. Nun verkündet der US-Präsident einen Deal mit Russland, der die Lieferung von zunächst 300.000 Tonnen Diesel für die USA und den Weltmarkt umfasst. US-Präsident Donald Trump hat nach einem Gespräch mit Russlands Präsident Wladimir Putin 100.000 Tonnen an Diesel aus Russland in Aussicht gestellt. Er habe mit dem russischen Präsidenten vereinbart, dass umgehend mehr als 300.000 Tonnen Diesel für die USA und den Weltmarkt zur Verfügung gestellt würden, teilte Trump auf seiner Plattform Truth Social mit. Im Laufe des November solle eine weitere 500.000 Tonnen Diesel freigegeben werden, sowie 1 Million Tonnen sofort danach. Abhängig vom Zustand seiner Dieselraffinerien wolle Russland zudem innerhalb kurzer Zeit 3 Millionen Tonnen Diesel liefern. Trump spezifizierte nicht die Zeiträume dafür. Der Kreml bestätigte die Vereinbarung. Bei der Diskussion der Situation auf dem weltweiten Energiemarkt bestätigte die russische Seite ihre Bereitschaft, Erdöl und Erdölprodukte auf den amerikanischen und die Weltmärkte zu liefern, hieß es in der schriftlichen Erklärung Putins. Das werde sich positiv auf die gesamte Weltwirtschaft auswirken. Auf Kritik des ukrainischen Präsidenten Volodymyr Zelensky an der Vereinbarung erklärte Trump lediglich, die USA seien ein starker Partner der Ukraine.
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0: Nach dem schweren Erdbeben in Panama hat es vorübergehend Tsunami-Alarm an Teilen der Pazifikküste, Mittel- und Südamerikas sowie Mexikos gegeben. Stunden später wurde die Warnung wieder aufgehoben. Die Tsunami-Gefahr sei vorüber, teilte die zuständige Behörde mit. Das Pazifik-Tsunami-Warnzentrum in Honolulu hatte zunächst vor gefährlichen Wellen an Teilen der Küsten von Panama, Kolumbien, Costa Rica, Ecuador, Peru, Nicaragua, Guatemala, El Salvador und Mexiko gewarnt. Für Teile der panamaischen Küste wurden Wellenhöhen von 1 bis 3 Meter für möglich gehalten. Das Beben ereignete sich nach Angaben der US-Geologischen Dienstes am Freitag um 12.56 Uhr Ortszeit in Panama. Das Epizentrum lag demnach rund 10 Kilometer südsüdwestlich von Pitasola Arriba im zentralen Süden des Landes in einer Tiefe von rund 12 Kilometern. Der USGS bezifferte die Stärke zunächst auf 7,6, erhöhte sie nachträglich auf 7,7. Das Warnzentrum in Honolulu hatte zunächst eine Stärke von 8 und eine Tiefe von 33 Kilometern angegeben. In mehreren Regionen Panamas verließen Menschen aus Angst vor weiteren Erschütterungen ihre Häuser, Arbeitsplätze und Geschäfte. In der Hauptstadt wurden Straßen, Parkplätze und Parks zu Sammelpunkten für Menschen, die Gebäude vorsorglich verlassen hatten. Nach Angaben panamaischer Medien wurden unter anderem in Penomene Schäden festgestellt. Die Stadt liegt rund 150 Kilometer westlich der Hauptstadt Panama-Stadt in der Provinz Coclé. Betroffen waren demnach ein Turm der Kathedrale San Juan Bautista, ein Hotel und das Gebäude der Provinzverwaltung. Auch an der Kathedrale von Santiago in der Provinz Veraguas wurden Schäden gemeldet. Dutzende Nachbeben wurden registriert, Verletzten wurden zunächst nicht gemeldet.

Nach tödlichen Angriffen auf den Flughafen von Riad, bei denen 3 Menschen getötet und mehrere weitere verletzt wurden, haben die von Saudi-Arabien angeführten Koalitionstruppen Stellungen der Husi in der jemenitischen Hauptstadt Sanaa angegriffen, wie saudische Behörden mitteilten.

Siedlungsbau und Mauerbau verübten illegale israelische Siedler im gesamten besetzten Westjordanland 19 Angriffe, bei denen sich palästinensische Olivenbäume ins Visier nahmen, Fahrzeuge in Brand setzten und Bäume entwurzelten. Bei den während der Olivenernte verübten Übergriffen wurden zudem mehrere Palästinenser verletzt. Außerdem wurde Vieh gestohlen und Bauern wurden mit Schusswaffen sowie Hunden bedroht. Die südafrikanische Juristin Navy Pillay wurde für ihren jahrzehntelangen Einsatz für internationale Gerechtigkeit und die strafrechtliche Verfolgung von Kriegsverbrechen, Verbrechen gegen die Menschlichkeit und Völkermord mit dem Friedensnobelpreis 2026 ausgezeichnet. Zuvor leitete sie eine UN-Untersuchungskommission, die zu dem Schluss kam, dass Israel im Gazastreifen Völkermord begangen hatte. US-Präsident Donald Trump kritisierte die Wahl als schändlich und argumentierte, der Preis hätte ihm zustehen sollen. Der Jemen und Saudi-Arabien haben den UN-Sicherheitsrat zu entschlossenem Vorgehen gegen die Houthi-Miliz aufgerufen. Bei einer Sitzung zu den Entwicklungen im Nahen Osten warnten beide Länder vor einer zunehmenden Bedrohung für die regionale Sicherheit und die internationale Schifffahrt. Jemens UN-Botschafter Abdullah Ali Fadel al-Saadi warf den vom Iran unterstützten Houthis vor, ihre Angriffe zu verstärken, Kinder zu rekrutieren und tausende Zivilisten zu vertreiben. Allein im September seien mehr als 100 Kinder getötet worden. Al-Saadi forderte konkrete Maßnahmen gegen die Finanzierung und Schmuggelnetzwerke der Houthis sowie gegen die Lieferung von Waffen und Technologie. Auch Saudi-Arabiens UN-Botschafter Abdulaziz al-Wasil warnte vor den Gefahren für die Schifffahrt im Roten Meer und in der Straße von Bab al-Mandab. Die Angriffe bedrohten die regionale Stabilität, den Welthandel sowie den internationalen Frieden und die Sicherheit. Im Handelsstreit mit der EU akzeptiert China eine Drosselung chinesischer Exporte und von Hybridautos nach Europa. Die Lieferungen in die Europäische Union könnten dadurch um mehr als die Hälfte zurückgehen, erklärte EU-Handelskommissar Maroš Šefčovič nach Verhandlungen mit Chinas Handelsminister Wang Wentao in Peking. Laut Šefčovič ist das erste Mal, dass China akzeptiert habe, seine Exporte zu mäßigen, ohne zuvor eine Phase von Handelsspannung zu durchlaufen. Konkret erklärte der Slowake, im Fall der Hybrid- und Plug-in-Hybrid-Autos werde sich die Zahl der von China nach Europa exportierten Fahrzeuge über die kommenden 4 Jahre um einige Millionen Fahrzeuge reduzieren. Zuvor hatte China eine Erklärung veröffentlicht, darin allerdings nur von einer Einigung bei dem Thema gesprochen, ohne nähere Details zu nennen. Die Vereinbarung ist nach Angaben beider Seiten mit den Regeln der Welthandelsorganisation vereinbar. Meine Damen und Herren, von der Stimme von Türkei hörten Sie die Nachrichten.

0: Ob auf dem Teller, im Fladenbrot oder mit Tomatensoße und Joghurt. Der Döner gehört fest zur türkischen Streetfood-Kultur. Er ist ganz gleich, wie man ihn bevorzugt, einer der beliebtesten Snacks für unterwegs. In unserer Sendereihe Streetfood Türkiye stellen wir köstliche Gerichte für unterwegs aus Türkiye vor. Auf der heutigen Speisekarte der Döner. Der Begriff Döner stammt vom türkischen Verb dönmek und bedeutet sich drehen. Döner bezeichnet somit das sich am Spieß drehende Fleisch und ist mittlerweile auf der ganzen Welt verbreitet. Seinen Ursprung hat er jedoch in Türkiye, dessen Küche für seine Vielfalt und lange kulinarische Geschichte bekannt ist. Mit der Industrialisierung und dem Bevölkerungswachstum in den Städten veränderte sich das Bedürfnis der Menschen. Essen musste schneller, praktischer und günstiger werden. So wurden Straßensnacks zum Mitnehmen zur Notwendigkeit und zugleich zu einem festen Bestandteil der Kultur. Doch was ist Streetfood eigentlich? Kurz gesagt, Mahlzeiten, die schnell, praktisch und preiswert sind. Vor allem aber müssen sie gut schmecken. Der Döner gehört technisch gesehen zur Kategorie Kebab. In der türkischen Küche werden als Kebab Speisen verstanden, die ohne Wasser direkt über dem Feuer zubereitet werden. Neben dem Döner gibt es zahlreiche weitere Kebab-Varianten, die etwa im Tandır, einer Art Ofen, mit Holz, Holzkohle oder Gas gegart werden. Einige Kebab-Arten werden sogar in Töpfen oder Krügen hergerichtet. Die Technik indessen reicht bis in die osmanische Küche zurück. Wann und wo der Döner erstmals entstand, ist nicht eindeutig geklärt. Sicher ist jedoch, seine Spuren finden sich an vielen Orten. Ein früherer Hinweis stammt aus dem 17. Jahrhundert. Der Reisende Evliya Çelebi beschreibt ein Döner-ähnliches Gericht auf der Krim. Damals wurde das Fleisch noch auf einem horizontal rotierenden Spieß gegrillt, ähnlich wie beim heutigen Jar Kebab. Erst später entwickelte sich daraus die heutige bekannte vertikale Form. Vermutlich aus praktischen Gründen. Wer als Erfinder des Döners gilt, lässt sich nicht eindeutig sagen. Wie bei vielen Gerichten ist er das Ergebnis einer langen kulinarischen Entwicklung und kulturellen Austausches. Einige Quellen nennen die Familie Iskenderoğlu aus Bursa 1867, andere schreiben die Erfindung Hamit Usta aus Kastamonu zu. Einen der ersten visuellen Belege liefert der britische Fotograf James Robertson mit einem Foto aus Istanbul 1855. Es zeigt einen Dönerverkäufer mit einem vertikalen Spieß, auf dem Lammfleisch über Holzkohle gegrillt wird. Daraus lässt sich schließen, dass der Döner bereits damals in Istanbul verbreitet war. Heute gehört er mit regionalen Varianten zu den beliebtesten Streetfood-Gerichten von Türkiye. Das liegt vor allem daran, dass er sättigend, proteinreich und vielseitig ist. Er ist weltweit bekannt und beliebt. In Europa wurde der Döner insbesondere in den 1970er Jahren populär, vor allem in Deutschland. Als einer der Pioniere gilt Kadir Nurman, der 1972 in Kreuzberg Döner im Fladenbrot verkaufte. Parallel dazu verbreitete sich das Gericht auch in anderen deutschen Städten. Doch was macht einen guten Döner aus? An erster Stelle steht das Fleisch, meistens Hähnchen, Kalb oder Lamm. Manchmal auch als Mischung. In manchen Varianten wird auch Hackfleisch verwendet. Wer es eilig hat, greift oft zum Döner im Brot. Doch Vorsicht, in Türkiye wird Döner traditionell eher im Weißbrot als im Fladenbrot serviert. Alternativ gibt es ihn auch als Dürüm, in dünnem, wrapartigen Teig eingerollt. Anders als in Europa kommen beim Döner in Türkiye meistens nur Tomaten, Zwiebel und eingelegte Gurken dazu. Soßen wie Tzatziki oder scharfe Soße sind eher untypisch. Im Mittelpunkt steht der Genuss des Fleisches. Dazu ein kalter Ayran. Ich wünsche Ihnen einen guten Appetit. 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

Willkommen zu einer neuen Folge unserer Sendereihe Persönlichkeiten der türkischen Welt. In der heutigen Folge beschäftigen wir uns mit dem Thema Sezai Karakoç, der Dichter der Wiedergeburt der türkischen Literatur. Sie hören die Bewertung des Experten für internationale Beziehungen, Dr. Cemil Doğaç İpek. In der türkischen Literatur gibt es Dichter, die den Versuch eines Volkes, sich selbst zu verstehen, maßgeblich prägen. Sezai Karakoç gehört mit seinen Gedichten, die die Ausdrucksmöglichkeiten der türkischen Sprache erweitern, und mit seinen Überlegungen zur Zivilisation zu den bedeutendsten dieser Dichter. In seinen Werken werden die innere Welt des Menschen und die Zukunft der Gesellschaft miteinander verbunden. Die Themen Liebe, Tod und Glaube werden gemeinsam mit dem Verantwortungsgefühl gegenüber der Geschichte behandelt. Karakoç zu lesen bedeutet, über das kulturelle Erbe Türkiyes neu nachzudenken. Sezai Karakoç wurde 1933 im Landkreis Ergani der Provinz Diyarbakır geboren. Er war ein bedeutender Dichter und Denker, den diese traditionsreiche Kulturlandschaft Anatoliens der türkischen Literatur schenkte. Seine Grundschule besuchte er in Ergani, die Mittelschule in Maraş und das Gymnasium in Gaziantep. 1955 schloss er sein Studium an der Fakultät für Politikwissenschaften der Universität Ankara im Fach Finanzwesen ab. Er übernahm verschiedene Aufgaben im Finanzministerium. 1973 schied er aus dem Staatsdienst aus und widmete sich fortan der Literatur und dem geistigen Schaffen. In seinen Jugendjahren beeinflusste seine Verbindung zum Umfeld der Zeitschrift Büyük Doğu von Necip Fazıl Kısakürek maßgeblich die Entwicklung seiner

Gedankenwelt. Er setzte sich mit Mehmet Akif's Verständnis gesellschaftlicher Verantwortung auseinander und wandte sich dem geistigen Erbe von Yunus Emre und Mevlana zu. Die Werke, die er über diese Persönlichkeiten verfasste, zeigen, wie aufmerksam er die Tradition studierte. Karakoç entwickelte einen eigenständigen Weg des Denkens und der Kunst, indem er das überlieferte kulturelle Erbe im Licht der Fragen seiner eigenen Zeit neu interpretierte. Seine Stellung innerhalb der türkischen Lyrik ist insbesondere im Zusammenhang mit der İkinciyeni, der zweiten Neuen, von Bedeutung. Mit seinen ungewöhnlichen Bildern, Assoziationen und sprachlichen Neuerungen zählt er zu den bedeutenden Vertretern dieser poetischen Bewegung. Zugleich sind das Glaubens- und Seinverständnis, auf dem seine Lyrik beruht, ganz eigenständig. In seinen Versen findet sich eine Suche nach einem Sinn, der über die sichtbare Welt hinausweist. Die Einsamkeit des modernen Menschen, seine Angst angesichts des Todes und seine Hinwendung zu Gott werden in einer unverwechselbaren poetischen Sprache zum Ausdruck gebracht. Sein erster Gedichtband Körfes erschien 1959. Şah Damar, Hızırla Kırksaat, Taha'nın Kitabı Gül Muştusu sowie Leyla ile Mecnun gehören zu den wichtigsten Werken, die die Weite seiner dichterischen Welt zeigen. Mona Rosa, das sich tief in das Gedächtnis großer Leserkreise eingeprägt hat, ist ein bekanntes Beispiel für seine Fähigkeit, Gefühle zu verdichten. Wenn wir diese Werke gemeinsam betrachten, begegnen wir einem Dichter, dessen Themen von persönlichen Gefühlen bis hin zu Fragen der Zivilisation reichen. Eine der wertvollsten Möglichkeiten, die Karakoç der türkischen Literatur eröffnet hat, liegt in der lebendigen Verbindung, die er zwischen Tradition und Erneuerung herstellte. In Hızırla Kırksaat werden Glaubens- und Kulturelemente aus der Vergangenheit in eine zeitgenössische Ausdrucksform überführt. In Leyla ile Mecnun wird die tief verwurzelte Liebesgeschichte der türkischen Literatur neu interpretiert. Die Botschaft dieses Ansatzes ist eindeutig. Die türkische Sprache besitzt die Kraft, aus ihrer Geschichte heraus neue Werke hervorzubringen. Literarische Erneuerung kann unsere Verbindung zum kulturellen Gedächtnis stärken. Das Gedicht Balkon zeigt, wie Karakoç aus dem Alltag grundlegende Fragen herausarbeiten konnte. Ein auf den ersten Blick gewöhnlicher Teil eines Hauses lädt dazu ein, über die Sicherheit von Kindern und darüber nachzudenken, inwiefern die Räume, in denen wir leben, dem Menschen gerecht werden. Wenn wir das Gedicht unter diesem Gesichtspunkt lesen, erkennen wir auch, dass das Gestalten von Städten eine ethische Verantwortung mit sich bringt. Karakoç's Stärke liegt darin, seine Gedanken durch Bilder zu vermitteln, die im Bewusstsein der Leser Spuren hinterlassen. Hier zeigt sich deutlich die literarische Kraft des Dichters. Er lässt uns die Dinge, an die wir uns gewöhnt haben, mit neuen Augen betrachten und macht Gefahren sichtbar, die wir im Alltag oft unbewusst hinnehmen. Auf diese Weise wird die Dichtung zu einem Weg, den Menschen und seine Umwelt aufmerksam zu verstehen. Im Zentrum seiner Gedankenwelt steht der Begriff Wiedergeburt, Diriliş. Karakoç stellt sich vor, die Auflösung und Zersetzung, in die die islamische Welt geraten ist, dadurch zu überwinden, dass der Mensch seine Verbindung zu den Quellen des Glaubens und der Moral wiederherstellt. In Werken wie Ruhun Dirilişi, Islamın Dirilişi und Diriliş Neslinin Amentüsü behandelt er verschiedene Aspekte dieser Suche. Diriliş, die Wiedergeburt, ist die Vorstellung einer Erneuerung, die mit der Selbstbefragung des Menschen beginnt und sich auf Kultur und gesellschaftliches Leben erstreckt. In diesem Denken hängt die Zukunft einer Zivilisation eng davon ab, dass Menschen heranwachsen, die diese Zivilisation weitertragen können. In diesem Zusammenhang ist die Verantwortung, die Karakoç der Jugend zuschreibt, von großer Bedeutung. Er legt Wert auf die Erziehung eines Menschen, der mit Wissen und ausgestattet ist, seine moralische Sensibilität bewahrt und seine eigene Kultur kennt. Wenn wir sein Verständnis von Zivilisation aus heutiger Perspektive betrachten, können wir daraus schließen, dass die Verbindung zwischen Bildung und Kultur gestärkt werden muss. Die Fähigkeit einer Gesellschaft, zuversichtlich in die Zukunft zu blicken, hängt davon ab, dass die heranwachsenden Generationen die Welt verstehen und ihre eigenen Werke bewusst weitertragen. Karakoç's Werke bieten eine wertvolle Grundlage, um über diese Verantwortung nachzudenken. Die Zeitschrift Diriliş, die er ab 1960 herausgab, wurde zu einem wichtigen Treffpunkt, an dem seine Gedanken im literarischen Leben ihren Ausdruck fanden. Die Zeitschrift erschien mit Unterbrechungen bis 1992. Auf ihren Seiten fanden sich Namen wie Rasim Özdenöl,

Ören, Cahit Zarifoğlu, Erdem Bayazıt und Nuri Pakdil. Die Bedeutung von Dirilic für die türkische Literatur zeigt sich auch darin, dass die verschiedenen Generationen einen Raum zum Schreiben und Denken bot. Auf diese Weise trug Karakoç neben seinem eigenen Werk auch zur Entwicklung eines literarischen Umfelds bei. In der Zeitschrift wurden neben Beispielen aus der klassischen osmanischen Dichtung und aus Sufi-Texten auch Übersetzungen von Werken westlicher Autoren veröffentlicht. Diese Auswahl zeigt, dass Karakoç die Weltliteratur aufmerksam verfolgte. Eine wichtige Lehre, die wir aus seinem Ansatz ziehen können, besteht darin, dass kulturelles Selbstbewusstsein eine ernsthafte Lektüre und Vergleichsarbeit voraussetzt. Ein Schriftsteller, der seine eigene kulturelle Tradition beherrscht, kann auch mit den Werken anderer Kulturen eine fruchtbarere Beziehung eingehen. Unter dem Gesichtspunkt seiner Sensibilität für Kultur und Sprache sollte Karakoçs Vermächtnis mit besonderer Sorgfalt betrachtet werden. Jedes große Werk, das die künstlerische Ausdruckskraft der türkischen Sprache erweitert, bereichert unsere nationale Kultur. Auch Karakoçs Gedankenwelt, die sich auf die islamische Zivilisation stützt, verdient es, aus ihren eigenen Begriffen heraus verstanden zu werden. Ihn zu lesen hilft uns zu erkennen, wie die kulturellen und geistigen Werte, die das türkische Volk im Laufe seiner Geschichte getragen hat, in der zeitgenössischen Literatur neue Ausdrucksformen finden konnten. Karakoç übertrug seine Gedanken auch in den politischen Bereich. 1990 gründete er die Dirilic-Partei, 2007 die Yüce Dirilic-Partei. Diese Initiativen zeigen, dass seine Suche nach einer Perspektive für die Zukunft der Gesellschaft ihn sein ganzes Leben lang begleitete. Das Vermächtnis, das heute jedoch vor allem breite Teile der Gesellschaft mit ihm verbindet, sind seine Werke für die türkische Literatur und sein geistiger Einfluss auf die nachfolgenden Generationen. Sezai Karakoç starb am 16. November 2021 in Istanbul und wurde auf dem Friedhof der Şehzade Başımoşi beigesetzt. Heute liegt es an uns, sein Andenken lebendig zu halten, indem wir seine Werke lesen und sie jungen Menschen näherbringen. Dieser große Dichter, der aus Ergani hervorging, hinterließ bleibende Werke, die die Tiefe der türkischen Sprache und die Fähigkeit unseres Volkes zur geistigen und intellektuellen Auseinandersetzung zeigen. Die sinnvollste Form unserer Dankbarkeit und Verbundenheit mit ihm besteht darin, die Bücher in unseren Bibliotheken in unser Leben zu tragen. Wenn wir Sezai Karakoç in ehrendem Gedenken anrufen, sollten wir zugleich daran erinnern, dass der Dienst an der türkischen Literatur eine Verantwortung ist, unser nationales Gedächtnis in die Zukunft zu tragen. Sie hörten eine Bewertung des Experten für internationale Beziehungen, Dr. Cemil Doğaç İpek.

Rund 54.000 von Menschen geschaffene Objekte treiben derzeit durch den Weltraum. Ausgedehnte Raketenstufen, Metallteile und noch ungewöhnlicher ein kirschroter Tesla, den Elon Musk 2018 beim ersten Start der Falcon Heavy von SpaceX ins All schießen ließ. Auf dem Fahrersitz sitzt eine Schaufensterpuppe im Raumanzug, während aus dem Autoradio die Songs von David Bowie erklingen. Wissenschaftler gehen davon aus, dass das Fahrzeug noch viele Millionen Jahre durch den Weltraum treiben könnte, bis es möglicherweise mit der Erde oder der Venus kollidiert. Doch das ist nicht das eigentliche Problem. Das eigentliche Problem ist, dass sich der Weltraum zunehmend in eine gefährliche Müllhalde verwandelt und es bislang keinen verbindlichen internationalen Mechanismus gibt, der diese Entwicklung wirksam reguliert.

Weltraumschrott bewegt sich mit Geschwindigkeiten von bis zu 8 Kilometern pro Sekunde. Da es im Weltraum keinen Luftwiderstand gibt, wird diese Geschwindigkeit nicht einfach abgebremst. Gleichzeitig planen Unternehmen wie SpaceX, in den kommenden Jahren bis zu 1 Million weitere Satelliten ins All zu bringen, darunter auch Rechenzentren, die mit Sonnenenergie betrieben werden sollen. Experten mahnen deshalb, dass das Risiko schwerer Kollisionen im Weltraum längst keine rein theoretische Möglichkeit mehr ist. John Krasidis, Professor für Ingenieurwissenschaften an der University at Buffalo, bringt das Problem auf den Punkt. Je mehr Objekte wir in den Weltraum bringen, desto größer wird die Wahrscheinlichkeit zerstörerischer Kollisionen. Und mit zerstörerisch ist tatsächlich zerstörerisch gemeint. Eine schwere Kollision zwischen Weltraumschrott und einem Satelliten würde nicht nur den betroffenen Satelliten zerstören. Sie könnte zugleich tausende schnell fliegende Trümmerteile erzeugen, die ihrerseits weitere aktive Satelliten oder Raumfahrzeuge beschädigen oder gar zerstören könnten. Ein Beispiel dafür ereignete sich 2009. Der aktive Satellit Iridium 33 kollidierte mit dem defekten russischen Satelliten Kosmos 2251. Dabei entstanden mehr als 1800 Trümmerteile. Wie ernst die Lage inzwischen ist, zeigen auch die Zahlen. Allein das Starlink-Netz von SpaceX führt innerhalb eines Jahres mehr als 355.000 Ausweichmanöver durch, um mögliche Kollisionen zu verhindern. Das bedeutet, dass ein Satellit im Durchschnitt fast einmal pro Woche einem Trümmerteil ausweichen muss. Satellitenbetreiber geben für dieses Ausweichmanöver rund 2 Milliarden Dollar pro Jahr aus. Nun stellen wir uns vor, dass tatsächlich 1 Million Satelliten in der geplanten Größenordnung ins All gebracht werden. Dann könnten möglicherweise bis zu 1 Milliarde Ausweichmanöver pro Jahr erforderlich werden. Jeder Satellit verfügt jedoch nur über eine begrenzte Menge Treibstoff. Das bedeutet zwangsläufig, entweder steigen die Kosten oder das Kollisionsrisiko nimmt zu. Jonathan McDowell, der 38 Jahre lang am Harvard Smithsonian Center für Astrophysics tätig war und heute als Analyst für die Nachhaltigkeit der Raumfahrt arbeitet, betont, dass die Betreiber großer Satellitenkonstellationen erhebliche Anstrengungen unternehmen, um Kollisionen zu vermeiden. Dennoch sei das Risiko real. Ich erwarte, dass es innerhalb des kommenden Jahrzehnts zu Kollisionen kommen wird, sagt McDowell. Er fügt hinzu, dass in der Folge auch Weltraumdienste, die inzwischen ein unverzichtbarer Bestandteil unserer Wirtschaft sind, beeinträchtigt werden könnten. Schon eine einzige Kollision mit hoher Geschwindigkeit kann eine riesige Trümmerwolke erzeugen, die Tausende von Teilen enthält und damit eine erhebliche Gefahr für die Weltrauminfrastruktur darstellt. Genau daraus könnte das entstehen, was Wissenschaftler als Kessler-Syndrom bezeichnen. Wiederholte Kollisionen erzeugen immer mehr Trümmer, bis bestimmte Bereiche der Erdumlaufbahn letztlich nicht mehr sicher nutzbar sind. Doch gibt es einen Mechanismus, der eine solche Katastrophe verhindern kann? Derzeit lautet die Antwort nein. Krasidis führt das Problem vor allem auf den Mangel an internationaler Zusammenarbeit zurück. Die USA und ihre Verbündeten hätten zwar Regeln zur Regulierung des Weltraumverkehrs und zur Begrenzung von Weltraumschrott entwickelt, aber nicht alle Länder der Welt halten sich daran. Die Vereinten Nationen veröffentlichten bereits 2010 entsprechende Leitlinien und aktualisierten sie 2024. Diese Dokumente seien zwar von Bedeutung, reichten aber nicht aus. Der Weltraumvertrag bildet weiterhin die rechtliche Grundlage für die Nutzung des Weltraums. Die entsprechenden Fragen werden unter anderem im Rahmen des UN-Ausschusses für die friedliche Nutzung des Weltraums, COPUOS, behandelt. Aber COPUOS arbeitet nach dem Konsensprinzip. Gerade in einer Zeit, in der bestimmte Länder internationalen Vereinbarungen gegenüber insbesondere zurückhaltend sind, ist es sehr schwierig, auf diese Weise etwas durchzusetzen, sagt Krasidis. Der Weltraumvertrag bleibt damit zwar ein Eckpfeiler des internationalen Weltraumrechts. Die UN-Leitlinien zur Vermeidung von Weltraum

Schrott beruhen jedoch auf freiwilliger Einhaltung. Auch die 2021 verabschiedeten Leitlinien zur langfristigen Nachhaltigkeit von Weltraumaktivitäten sind nicht rechtsverbindlich. Nationale Regulierungsbehörden können ihre eigenen Lizenznehmer mit Geldstrafen belegen. Einen ausländischen Betreiber oder einen Staat, der die entsprechenden Standards nicht anerkannt hat, können sie jedoch kaum zur Einhaltung dieser Regeln zwingen. Die USA können beispielsweise ihre eigenen Unternehmen sanktionieren. So verhängte die US-Regulierungsbehörde 2023 eine Strafe von $150.000 gegen Dish Network, weil das Unternehmen einen Satelliten nicht ordnungsgemäß auf eine sogenannte Friedhofsbahn gebracht hatte. Einen ausländischen Staat oder ein Unternehmen, das diese Regeln nicht übernommen hat, auf diese Weise zur Einhaltung der Vorschriften zu zwingen, ist nicht möglich. Professor Krasidis bringt das Problem deutlich auf den Punkt. Wir haben zwischen den Ländern keinen Vertrag im modernen Sinne. Wir brauchen eine internationale Institution, die Regeln durchsetzen und Verstöße sanktionieren kann. McDowell beschreibt auch, wie eine solche Institution funktionieren könnte. Wir brauchen eine globale Organisation, die ähnlich wie bei der Flugsicherung Verkehrsregeln festlegt. Wer darf sich wann bewegen? Welcher Abstand muss anderen Objekten eingehalten werden? Der Weltraum ist längst nicht mehr nur eine Angelegenheit von Wissenschaftlern oder staatlichen Raumfahrtbehörden. Von GPS und der Internetinfrastruktur über Bankensysteme bis hin zur Wettervorhersage hängt ein großer Teil unseres täglichen Lebens von Satellitentechnologie ab. Wenn diese Infrastruktur bedroht ist, sind letztlich auch wir bedroht. Damit stellt sich eine entscheidende Frage. Wird die Menschheit noch rechtzeitig eine Lösung finden, bevor es zu spät ist, den Weltraum gemeinsam zu nutzen? Auf Wiederhören!

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0: Und nun die Nachrichten. Der türkische Präsident Recep Tayyip Erdoğan hat die Nichtumsetzung internationaler Gerichtsurteile angeprangert. Internationale Abkommen haben ihre Wirksamkeit verloren. Ebenso werden Entscheidungen internationaler Gerichte nicht mehr umgesetzt, kritisierte Erdoğan am Freitag beim internationalen Justizgipfel in Istanbul. Wir alle sind Zeugen davon, welche Probleme dieses System im globalen Ausmaß verursacht hat. Das internationale System sei heute schwer angeschlagen und leide unter einem Verlust an Vertrauen und Ansehen. Die Vereinten Nationen könnten nicht als legitim und gerecht gelten, wenn das UN-System den Willen der internationalen Gemeinschaft nicht widerspiegelt, sagte Erdoğan. Eine Struktur, in der der Wille von mehr als 190 Ländern von den Entscheidungen abhänge, die von nur 5 Mitgliedern mit Vetorecht gefällt würden, sei nicht gerecht. Das türkische Staatsoberhaupt äußerte sich auch zum brutalen Vorgehen Israels in Palästina. Der Gazastreifen sei durch ein arrogantes, blutrünstiges Völkermordnetzwerk, das sich über das Völkerrecht stelle, zum größten Konzentrationslager der Welt geworden. Israel betrachtet den Frieden und die Sicherheit in der Region, insbesondere in seinen Nachbarländern, als direkte Bedrohung für sich selbst. Angesichts dieser schmerzlichen Situation stellen wir fest, dass die internationale Gemeinschaft nicht angemessen reagiert, betonte Erdoğan. Solange die Verantwortlichen für den in Gaza begangenen Völkermord nicht zur Rechenschaft gezogen würden, könne niemand behaupten, das internationale System sei gerecht, unterstrich der türkische Präsident. Es sei undenkbar, dass ein System, in dem die Urteile internationaler Gerichte nicht anerkannt werden, Frieden und Sicherheit schaffen könne. Israel hatte nach dem Vergeltungsschlag der Widerstandsorganisation Hamas am 7. Oktober 2023 einen Vernichtungskrieg in Gaza gestartet. Viele Experten und Menschenrechtsorganisationen stufen diesen als Genozid ein. Am 10. Oktober 2025 trat eine Waffenruhe auf Grundlage des US-Friedensplans in Kraft, die jedoch immer wieder von Israel gebrochen wird. Nach Angaben des Gesundheitsministeriums in Gaza wurden während der Waffenruhe mehr als 1450 Palästinenser getötet und tausende weitere verletzt. Demnach tötete Israel seit Oktober 2023 mehr als 74.200 Menschen in Gaza und verletzte mindestens 175.000 weitere. In Türkei dürfen soziale Netzwerke ab dem 1. November keine Dienste mehr für Kinder unter 15 Jahren anbieten. Eine entsprechende Verordnung wurde im Amtsblatt veröffentlicht. Die Altersprüfung soll über das schriftliche E-Government-Portal E-Devlet erfolgen. Dabei soll der Datenschutz gewährleistet bleiben. Plattformen müssen für Nutzer ab 15 Jahren spezielle Angebote für Kinder bereitstellen. Für diese Konten gelten strengere Schutzmaßnahmen. Sie werden standardmäßig auf privat gestellt. Livestreams und personalisierte Werbung sind nicht erlaubt. Nachrichten können Kinder nur von Konten erhalten, denen sie selbst folgen. Außerdem müssen die Plattformen Eltern Kontrollmöglichkeiten anbieten. Dazu gehören die Begrenzung der Nutzungsdauer und die Kontrolle kostenpflichtiger Vorgänge. Für bereits bestehende Konten muss die Altersprüfung bis zum 31. März 2027 abgeschlossen sein. Konten von Kindern unter 15 Jahren sollen geschlossen werden. Wegen der hohen Spritpreise steht Trump innenpolitisch unter wachsendem Druck. Nun verkündet der US-Präsident einen Deal mit Russland, der die Lieferung von zunächst 300.000 Tonnen Diesel für die USA und den Weltmarkt umfasst. US-Präsident Donald Trump hat nach einem Gespräch mit Russlands Präsident Wladimir Putin 100.000 Tonnen an Diesel aus Russland in Aussicht gestellt. Er habe mit dem russischen Präsidenten vereinbart, dass umgehend mehr als 300.000 Tonnen Diesel für die USA und den Weltmarkt zur Verfügung gestellt würden, teilte Trump auf seiner Plattform Truth Social mit. Im Laufe des November solle eine weitere 500.000 Tonnen Diesel freigegeben werden, sowie 1 Million Tonnen sofort danach. Abhängig vom Zustand seiner Dieselraffinerien wolle Russland zudem innerhalb kurzer Zeit 3 Millionen Tonnen Diesel liefern. Trump spezifizierte nicht die Zeiträume dafür. Der Kreml bestätigt die Vereinbarung. Bei der Diskussion der Situation auf dem weltweiten Energiemarkt bestätigte die russische Seite ihre Bereitschaft, Erdöl und Erdölprodukte auf den amerikanischen und die Weltmärkte zu liefern, hieß es in der schriftlichen Erklärung Putins. Das werde sich positiv auf die gesamte Weltwirtschaft auswirken. Auf Kritik des ukrainischen Präsidenten Volodymyr Zelensky an der Vereinbarung erklärte Trump lediglich, die USA seien ein starker Partner der Ukraine.
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0: Während Erdbeben in Panama hat es vorübergehend Tsunami-Alarm an Teilen der Pazifikküste, Mittel- und Südamerikas sowie Mexikos gegeben. Stunden später wurde die Warnung wieder aufgehoben. Die Tsunami-Gefahr sei vorüber, teilte die zuständige Behörde mit. Das Pazifik-Tsunami-Warnung hatte zunächst vor gefährlichen Wellen an Teilen der Küsten von Panama, Kolumbien, Costa Rica, Ecuador, Peru, Nicaragua, Guatemala, El Salvador und Mexiko gewarnt. Für Teile der panamaischen Küste wurden Wellenhöhen von 1 bis 3 Meter für möglich gehalten. Das Beben ereignete sich nach Angaben der US-Geologischen Dienstes am Freitag um 12.56 Uhr Ortszeit in Panama. Das Epizentrum lag demnach rund 10 Kilometer südsüdwestlich von Pitalsola Arriba im zentralen Süden des Landes in einer Tiefe von rund 12 Kilometern. Der USGS bezifferte die Stärke zunächst auf 7,6, erhöhte sie nachträglich auf 7,7.

Das Warnzentrum in Honolulu hatte zunächst eine Stärke von 8 und eine Tiefe von 33 Kilometern angegeben. In mehreren Regionen Panamas verließen Menschen aus Angst vor weiteren Erschütterungen ihre Häuser, Arbeitsplätze und Geschäfte. In der Hauptstadt wurden Straßen, Parkplätze und Parks zu Sammelpunkten für Menschen, die Gebäude vorsorglich verlassen hatten. Nach Angaben panamaischer Medien wurden unter anderem in Penomene Schäden festgestellt. Die Stadt liegt rund 150 Kilometer westlich der Hauptstadt Panama-Stadt in der Provinz Coclé. Betroffen waren demnach ein Turm der Kathedrale San Juan Bautista, ein Hotel und das Gebäude der Provinzverwaltung. Auch an der Kathedrale von Santiago in der Provinz Veraguas wurden Schäden gemeldet. Dutzende Nachbeben wurden registriert, Verletzten wurden zunächst nicht gemeldet. Nach tödlichen Angriffen auf den Flughafen von Riad, bei denen 3 Menschen getötet und mehrere weitere verletzt wurden, haben die von Saudi-Arabien angeführten Koalitionstruppen Stellungen der Husi in der jemenitischen Hauptstadt Sanaa angegriffen, wie saudische Behörden mitteilten. Die Angriffe beschädigten ein Flugzeug der Saudi Airlines, führten zu Flugausfällen und verstärkten die Sicherheitsbedenken im Vorfeld eines wichtigen Treffens der global ölsaudischen Hauptstadt. Die international anerkannte jemenitische Regierung erklärte, ihre Streitkräfte hätten 3 Raketenabschussrampen zerstört und warnte vor einer entschiedenen Reaktion auf Angriffe auf Zivilisten. Regierungstruppen bekämpfen die Husis auch in Teils und Nebenstellungen entlang der Küste des Roten Meeres unter Beschuss, um die internationale Schifffahrt zu schützen. Nach Angaben der Kommission gegen Siedlungsbau und Mauerbau verübten illegale israelische Siedler im gesamten besetzten Westjordanland 19 Angriffe, bei denen sich palästinensische Olivenbäume ins Visier nahmen, Fahrzeuge in Brand setzten und Bäume entwurzelten. Bei den während der Olivenernte verübten Übergriffen wurden zudem mehrere Palästinenser verletzt. Außerdem wurde viel gestohlen und Bauern wurden mit Schusswaffen sowie Hunden bedroht. Die südafrikanische Juristin Nevi Pillay wurde für ihren jahrzehntelangen Einsatz für internationale Gerechtigkeit und die strafrechtliche Verfolgung von Kriegsverbrechen, Verbrechen gegen die Menschlichkeit und Völkermord mit dem Friedensnobelpreis 2026 ausgezeichnet. Zuvor leitete sie eine UN-Untersuchungskommission, die zu dem Schluss kam, dass Israel im Gazastreifen Völkermord begangen hatte. US-Präsident Donald Trump kritisierte die Wahl als schändlich und argumentierte, der Preis hätte ihm zustehen sollen. Der Jemen und Saudi-Arabien haben den UN-Sicherheitsrat zu entschlossenem Vorgehen gegen die Husi-Miliz aufgerufen. Bei einer Sitzung zu den Entwicklungen im Nahen Osten warnten beide Länder vor einer zunehmenden Bedrohung für die regionale Sicherheit und die internationale Schifffahrt. Jemens UN-Botschafter Abdullah Ali Fadel al-Sadi warf den vom Iran unterstützten Husis vor, ihre Angriffe zu verstärken, Kinder zu rekrutieren und tausende Zivilisten zu vertreiben. Allein im September seien mehr als 100 Kinder getötet worden. Al-Sadi forderte konkrete Finanzierung und Schmuggelnetzwerke der Husis sowie gegen die Lieferung von Waffen und Technologie. Auch Saudi-Arabiens UN-Botschafter Abdulaziz al-Wasil warnte vor den Gefahren für die Schifffahrt im Roten Meer und in der Straße von Bab al-Mandab. Die Angriffe bedrohten die regionale Stabilität, den Welthandel sowie den internationalen Frieden und die Sicherheit. Im Handelsstreit mit der EU akzeptiert China eine Drosselung chinesischer Exporte und von Hybridautos nach Europa. Die Lieferungen in die Europäische Union könnten dadurch um mehr als die Hälfte zurückgehen, erklärte EU-Handelskommissar Maroš Šefčovič nach Verhandlungen mit Chinas Handelsminister Wang Wentao in Peking. Laut Šefčovič ist das erste Mal, dass China akzeptiert habe, seine Exporte zu mäßigen, ohne zuvor eine Phase von Handelsspannung zu durchlaufen. Konkret erklärte der Slowake, im Fall der Hybrid- und Plug-in-Hybrid-Autos werde sich die Zahl der von China nach Europa exportierten Fahrzeuge über die kommenden 4 Jahre um einige Millionen Fahrzeuge reduzieren. Zuvor hatte China eine Erklärung veröffentlicht, darin allerdings nur von einer Einigung bei dem Thema gesprochen, ohne nähere Details zu nennen. Die Vereinbarung ist nach Angaben beider Seiten mit den Regeln der Welthandelsorganisation vereinbar. Meine Damen und Herren, von der Stimme von Türkei hörten Sie die Nachrichten.

Ob auf dem Teller, im Fladenbrot oder mit Tomatensoße und Joghurt. Der Döner gehört fest zur türkischen Streetfood-Kultur. Er ist ganz gleich, wie man ihn bevorzugt, einer der beliebtesten Snacks für unterwegs. 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

0: Türkiye stellen wir köstliche Gerichte für unterwegs aus Türkiye vor. Auf der heutigen Speisekarte der Döner. Der Begriff Döner stammt vom türkischen Verb dönmek und bedeutet sich drehen. Döner bezeichnet somit das sich am Spieß drehende Fleisch und ist mittlerweile auf der ganzen Welt verbreitet. Seinen Ursprung hat er jedoch in Türkiye, dessen Küche für seine Vielfalt und lange kulinarische Geschichte bekannt ist. Mit der Industrialisierung und dem Bevölkerungswachstum in den Städten veränderte sich das Bedürfnis der Menschen. Essen musste schneller, praktischer und günstiger werden. So wurden Straßensnacks zum Mitnehmen zur Notwendigkeit und zugleich zu einem festen Bestandteil der Kultur. Doch was ist Streetfood eigentlich? Kurz gesagt, Mahlzeiten, die schnell, praktisch und preiswert sind. Vor allem aber müssen sie gut schmecken. Der Döner gehört technisch gesehen zur Kategorie Kebab. In der türkischen Küche werden als Kebab Speisen verstanden, die ohne Wasser direkt über dem Feuer zubereitet werden. Neben dem Döner gibt es zahlreiche weitere, die etwa im Tandır, eine Art Ofen, mit Holz oder Gas gegart werden. Einen sogar in Töpfen oder Küchen. Die Technik indessen reiche Küche zurück. Wann und wo der Döner erstmals entstand, ist nicht eindeutig geklärt. Sicher ist jedoch, seine Spuren finden sich an vielen Orten. Ein früherer Hinweis stammt aus dem 17. Jahrhundert. Der Reisende Evliya Çelebi beschreibt ein Döner-ähnliches Gericht auf der Krim. Damals wurde das Fleisch noch auf einem horizontal rotierenden Spieß gegrillt, ähnlich wie beim heutigen Jar Kebab. Erst später entwickelte sich daraus die heutige bekannte vertikale Form. Vermutlich aus praktischen Gründen. Wer als Erfinder des Döners gilt, lässt sich nicht eindeutig sagen. Wie bei vielen Gerichten ist er das Ergebnis einer langen kulinarischen Entwicklung und kulturellen Austausches. Einige Quellen nennen die Familie İskenderoğlu aus Bursa 1867, andere schreiben die Erfindung Hamit Usta aus Kastamonu zu. Einen der ersten visuellen Belege liefert der britische Fotograf James Robertson mit einem Foto aus Istanbul 1855. Es zeigt einen Dönerverkäufer mit einem vertikalen Spieß, auf dem Lammfleisch über Holzkohle gegrillt wird. Daraus lässt sich schließen, dass der Döner bereits damals in Istanbul verbreitet war. Heute gehört er mit regionalen Varianten zu den beliebtesten Streetfood-Gerichten von Türkiye. Das liegt vor allem daran, dass er sättigend, proteinreich und vielseitig ist. Er ist weltweit bekannt und beliebt. In Europa wurde der Döner insbesondere in den 1970er Jahren populär, vor allem in Deutschland. Als einer der Pioniere gilt Kadir Nurman, der 1972 in Kreuzberg Döner im Fladenbrot verkaufte. Parallel dazu verbreitete sich das Gericht auch in anderen deutschen Städten. Doch was macht einen guten Döner aus? An erster Stelle steht das Fleisch, meistens Hähnchen, Kalb oder Lamm, manchmal auch als Mischung. In manchen Varianten wird auch Hackfleisch verwendet. Wer es eilig hat, greift oft zum Döner im Brot. Doch Vorsicht, in Türkiye wird Döner traditionell eher im Weißbrot als im Fladenbrot serviert. Alternativ gibt es ihn auch als Dürüm, in dünnem, wrapartigen Teig eingerollt. Anders als in Europa kommen beim Döner in Türkiye meistens nur Tomaten, Zwiebel und eingelegte Gurken dazu. Soßen wie Tzatziki oder scharfe Soße sind eher untypisch. Im Mittelpunkt steht der Genuss des Fleisches. Dazu ein kalter Ayran. Ich wünsche Ihnen einen guten Appetit.
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Willkommen zu einer neuen Folge unserer Sendereihe Persönlichkeiten der türkischen Welt. In der heutigen Folge beschäftigen wir uns mit dem Thema Sezai Karakoç, der Dichter der Wiedergeburt der türkischen Literatur. Sie hören die Bewertung des Experten für internationale Beziehungen, Dr. Cemil Doğaç İpek.

In der türkischen Literatur gibt es Dichter, die den Versuch eines Volkes, sich selbst zu verstehen, maßgeblich prägen. Sezai Karakoç gehört mit seinen Gedichten, die die Ausdrucksmöglichkeiten der türkischen Sprache erweitern, und mit seinen Überlegungen zur Zivilisation zu den bedeutendsten dieser Dichter. In seinen Werken werden die innere Welt des Menschen und die Zukunft der Gesellschaft miteinander verbunden. Die Themen Liebe, Tod und Glaube werden gemeinsam mit dem Verantwortungsgefühl gegenüber der Geschichte behandelt. Karakoç zu lesen bedeutet, über das kulturelle Erbe Türkiyes neu nachzudenken. Sezai Karakoç wurde 1933 im Landkreis Ergani der Provinz Diyarbakır geboren. Er war ein bedeutender Dichter und Denker, den diese traditionsreiche Kulturlandschaft Anatoliens der türkischen Literatur schenkte. Seine Grundschule besuchte er in Ergani, die Mittelschule in Maraş und das Gymnasium in Gaziantep. 1905 begann sein Studium an der Fakultät für Politikwissenschaften der Universität Ankara im Fach Finanzwesen ab. Er übernahm verschiedene Aufgaben im Finanzministerium. 1973 schied er aus dem Staatsdienst aus und widmete sich fortan der Literatur und dem geistigen Schaffen. In seinen Jugendjahren beeinflusste seine Verbindung zum Umfeld der Zeitschrift Büyük Doğu von Necip Fazıl Kısakürek maßgeblich die Entwicklung seiner Gedankenwelt. Er setzte sich mit Mehmet Akif's Verständnis gesellschaftlicher Verantwortung auseinander und wandte sich dem geistigen Erbe von Yunus Emre und Mevlana zu. Die Werke, die er über diese Persönlichkeiten verfasste, zeigen, wie aufmerksam er die Tradition studierte. Karakoç entwickelte einen eigenständigen Weg des Denkens und der Kunst, indem er das überlieferte kulturelle Erbe im Licht der Fragen seiner eigenen Zeit neu interpretierte. Seine Stellung innerhalb der türkischen Lyrik ist insbesondere im Zusammenhang mit der İkinci Yeni, der zweiten Neuen, von Bedeutung. Mit seinen ungewöhnlichen Bildern, Assoziationen und sprachlichen Neuerungen zählt er zu den bedeutenden Vertretern dieser poetischen Bewegung. Zugleich sind das Glaubens- und Seinverständnis, auf dem seine Lyrik beruht, ganz eigenständig. In seinen Versen findet sich eine Suche nach einem Sinn, der über die sichtbare Welt hinausweist. Die Einsamkeit des modernen Menschen, seine Angst angesichts des Todes und seine Hinwendung zu Gott werden in einer unverwechselbaren poetischen Sprache zum Ausdruck gebracht. Sein erster Gedichtband Körfes erschien 1959. Schachdamar, Hızırla Kırksaat, Taha'nın Kitabı Gül Muştusu sowie Leyla ile Mecnun gehören zu den wichtigsten Werken, die die Weite seiner dichterischen Welt zeigen. Mona Rosa, das sich tief in das Gedächtnis großer Leserkreise eingeprägt hat, ist ein bekanntes Beispiel für seine Fähigkeit, Gefühle zu verdichten. Wenn wir diese Werke gemeinsam betrachten, begegnen wir einem Dichter, dessen Themen von persönlichen Gefühlen bis hin zu Fragen der Zivilisation reichen. Eine der wertvollsten Möglichkeiten, die Karakoç der türkischen Literatur eröffnet hat, liegt in der lebendigen Verbindung, die er zwischen Tradition und Erneuerung herstellte. In Hızırla Kırksaat werden Glaubens- und Kulturelemente aus der Vergangenheit in eine zeitgenössische Ausdrucksform überführt. In Leyla ile Mecnun wird die tief verwurzelte Liebesgeschichte der türkischen Literatur neu interpretiert. Die Botschaft dieses Ansatzes ist eindeutig. Die türkische Sprache besitzt die Kraft, aus ihrer Geschichte heraus neue Werke hervorzubringen. Literarische Erneuerung kann unsere Verbindung zum kulturellen Gedächtnis stärken. Das Gedicht Balkon zeigt, wie Karakoç aus dem Alltag grundlegende Fragen herausarbeiten konnte. Ein auf den ersten Blick gewöhnlicher Teil eines Hauses lädt dazu ein, über die Sicherheit von Kindern und darüber nachzudenken, inwiefern die Räume, in denen wir leben, dem Menschen gerecht werden. Wenn wir das Gedicht unter diesem Gesichtspunkt lesen, erkennen wir auch, dass das Gestalten von Städten eine ethische Verantwortung mit sich bringt. Karakoç's Stärke liegt darin, seine Gedanken durch Bilder zu vermitteln, die im Bewusstsein der Leser Spuren hinterlassen. Hier zeigt sich deutlich die literarische Kraft des Dichters. Er lässt uns die Dinge, an die wir uns gewöhnt haben, mit neuen Augen betrachten und macht Gefahren sichtbar, die wir im Alltag oft unbewusst hinnehmen. Auf diese Weise wird die Dichtung zu einem Weg, den Menschen und seine Umwelt aufmerksam zu verstehen. Im Zentrum seiner Gedankenwelt steht der Begriff Wiedergeburt, Diriliş. Karakoç stellt sich vor, die Auflösung und Zersetzung, in die die islamische Welt geraten ist, dadurch zu überwinden, dass der Mensch seine Verbindung zu den Quellen des Glaubens und der Moral wiedergibt.

wiederherstellt. In Werken wie Ruhun Dirilişi, İslam'ın Dirilişi und Diriliş Neslinin Amentüsü behandelt er verschiedene Aspekte dieser Suche. Dirilish, die Wiedergeburt, ist die Vorstellung einer Erneuerung, die mit der Selbstbefragung des Menschen beginnt und sich auf Kultur und gesellschaftliches Leben erstreckt. In diesem Denken hängt die Zukunft einer Zivilisation eng davon ab, dass Menschen heranwachsen, die diese Zivilisation weitertragen können. In diesem Zusammenhang ist die Verantwortung, die Karakoç der Jugend zuschreibt, von großer Bedeutung. Er legt Wert auf die Erziehung eines Menschen, der mit Wissen und ausgestattet ist, seine moralische Sensibilität bewahrt und seine eigene Kultur kennt. Wenn wir sein Verständnis von Zivilisation aus heutiger Perspektive betrachten, können wir daraus schließen, dass die Verbindung zwischen Bildung und Kultur gestärkt werden muss. Die Fähigkeit einer Gesellschaft, zuversichtlich in die Zukunft zu blicken, hängt davon ab, dass die heranwachsenden Generationen die Welt verstehen und ihre eigenen Werke bewusst weitertragen. Karakoç' Werke bieten eine wertvolle Grundlage, um über diese Verantwortung nachzudenken. Die Zeitschrift Dirilish, die er ab 1960 herausgab, wurde zu einem wichtigen Treffpunkt, an dem seine Gedanken im literarischen Leben ihren Ausdruck fanden. Die Zeitschrift erschien mit Unterbrechungen bis 1992. Auf ihren Seiten fanden sich Namen wie Rasim Özdenören, Cahit Zarifoğlu, Erdem Bayazıt und Nuri Paktil. Die Bedeutung von Dirilish für die türkische Literatur zeigt sich auch darin, dass sie verschiedenen Generationen einen Raum zum Schreiben und Denken bot. Auf diese Weise trug Karakoç neben seinem eigenen Werk auch zur Entwicklung eines literarischen Umfelds bei. In der Zeitschrift wurden neben Beispielen aus der klassischen osmanischen Dichtung und aus Sufi-Texten auch Übersetzungen von Werken westlicher Autoren veröffentlicht. Diese Auswahl zeigt, dass Karakoç die Weltliteratur aufmerksam verfolgte. Eine wichtige Lehre, die wir aus seinem Ansatz ziehen können, besteht darin, dass kulturelles Selbstbewusstsein eine ernsthafte Lektüre und Vergleichsarbeit voraussetzt. Ein Schriftsteller, der seine eigene kulturelle Tradition beherrscht, kann auch mit den Werken anderer Kulturen eine fruchtbarere Beziehung eingehen. Unter dem Gesichtspunkt seiner Sensibilität für Kultur und Sprache sollte Karakoç's Vermächtnis mit besonderer Sorgfalt betrachtet werden. Jedes große Werk, das die künstlerische Ausdruckskraft der türkischen Sprache erweitert, bereichert unsere nationale Kultur. Auch Karakoç's Gedankenwelt, die sich auf die islamische Zivilisation stützt, verdient es, aus ihren eigenen Begriffen heraus verstanden zu werden. Ihn zu lesen hilft uns zu erkennen, wie die kulturellen und geistigen Werte, die das türkische Volk im Laufe seiner Geschichte getragen hat, in der zeitgenössischen Literatur neue Ausdrucksformen finden konnten. Karakoç übertrug seine Gedanken auch in den politischen Bereich. 1990 gründete er die Dirilish-Partei, 2007 die Yüce Dirilish-Partei. Diese Initiativen zeigen, dass seine Suche nach einer Perspektive für die Zukunft der Gesellschaft ihn sein ganzes Leben lang begleitete. Das Vermächtnis, das heute jedoch vor allem breite Teile der Gesellschaft mit ihm verbindet, sind seine Werke für die türkische Literatur und sein geistiger Einfluss auf die nachfolgenden Generationen. Sezai Karakoç starb am 16. November 2021 in Istanbul und wurde auf dem Friedhof der Şehzade Başı Moschee beigesetzt. Heute liegt es an uns, sein Andenken lebendig zu halten, indem wir seine Werke lesen und sie jungen Menschen näherbringen. Dieser große Dichter, der aus Ergani hervorging, hinterließ bleibende Werke, die die Tiefe der türkischen Sprache und die Fähigkeit unseres Volkes zur geistigen und intellektuellen Auseinandersetzung zeigen. Die sinnvollste Form unserer Dankbarkeit und Verbundenheit mit ihm besteht darin, die Bücher in unseren Bibliotheken in unser Leben zu tragen. Wenn wir Sezai Karakoç in ehrendem Gedenken anrufen, sollten wir zugleich daran erinnern, dass der Dienst an der türkischen Literatur eine Verantwortung ist, unser nationales Gedächtnis in die Zukunft zu tragen. Sie hatten eine Bewertung des Experten für internationale Beziehungen, Dr. Cemil Doğaç İpek.

Rund 54.000 von Menschen geschaffene Objekte treiben derzeit durch den Weltraum. Ausgedehnte Raketenstufen, Metallteile und noch ungewöhnlicher ein kirschroter Tesla, den Elon Musk 2018 beim ersten Start der Falcon Heavy von SpaceX ins All schießen ließ. Auf dem Fahrersitz sitzt eine Schaufensterpuppe im Raumanzug, während aus dem Autoradio die Songs von David Bowie erklingen. Wissenschaftler gehen davon aus, dass das Fahrzeug noch viele Millionen Jahre durch den Weltraum treiben könnte, bis es möglicherweise mit der Erde oder der Venus kollidiert. Doch das ist nicht das eigentliche Problem. Das eigentliche Problem ist, dass sich der Weltraum zunehmend in eine gefährliche Müllhalde verwandelt und es bislang keinen verbindlichen internationalen Mechanismus gibt, der diese Entwicklung wirksam reguliert. Weltraumschrott bewegt sich mit Geschwindigkeiten von bis zu 8 km pro Sekunde. Da es im Weltraum keinen Luftwiderstand gibt, wird diese Geschwindigkeit nicht einfach abgebremst. Gleichzeitig planen Unternehmen wie SpaceX, in den kommenden Jahren bis zu 1 Million weitere Satelliten ins All zu bringen, darunter auch Rechenzentren, die mit Sonnenenergie betrieben werden sollen. Experten mahnen deshalb, dass das Risiko schwerer Kollisionen im Weltraum längst keine rein theoretische Möglichkeit mehr ist. John Krasinski, Professor für Ingenieurwissenschaften an der University at Buffalo, bringt das Problem auf den Punkt. Je mehr Objekte wir in den Weltraum bringen, desto größer wird die Wahrscheinlichkeit zerstörerischer Kollisionen. Und mit zerstörerisch ist tatsächlich zerstörerisch gemeint. Eine schwere Kollision zwischen Weltraumschrott und einem Satelliten würde nicht nur den betroffenen Satelliten zerstören. Sie könnte zugleich tausende schnell fliegende Trümmerteile erzeugen, die ihrerseits weitere aktive Satelliten oder Raumfahrzeuge beschädigen oder gar zerstören könnten. Ein Beispiel dafür ereignete sich 2009. Der aktive Satellit Iridium 33 kollidierte mit dem defekten russischen Satelliten Kosmos 2251. Dabei entstanden mehr als 1800 Trümmerteile. Wie ernst die Lage inzwischen ist, zeigen auch die Zahlen. Allein das Starlink-Netz von SpaceX führt innerhalb eines Jahres mehr als 355.000 Ausweichmanöver durch, um mögliche Kollisionen zu verhindern. Das bedeutet, dass ein Satellit im Durchschnitt fast einmal pro Woche einem Trümmerteil ausweichen muss. Satellitenbetreiber geben für dieses Ausweichmanöver rund 2 Milliarden Dollar pro Jahr aus. Nun stellen wir uns vor, dass tatsächlich 1 Million Satelliten in der geplanten Größenordnung ins All gebracht werden. Dann könnten möglicherweise bis zu 1 Milliarde Ausweichmanöver pro Jahr erforderlich werden. Jeder Satellit verfügt jedoch nur über eine begrenzte Menge Treibstoff. Das bedeutet zwangsläufig, entweder steigen die Kosten oder das Kollisionsrisiko nimmt zu. Jonathan McDowell, der 38 Jahre lang am Harvard Smithsonian Center für Astrophysics tätig war und heute als Analyst für die Nachhaltigkeit der Raumfahrt arbeitet, betont, dass die Betreiber großer Satellitenkonstellationen erhebliche Anstrengungen unternehmen, um Kollisionen zu vermeiden. Dennoch sei das Risiko real. Ich erwarte, dass es innerhalb des kommenden Jahrzehnts zu Kollisionen kommen wird, sagt McDowell. Er fügt hinzu, dass in der Folge auch Weltraumdienste, die inzwischen ein unverzichtbarer Bestandteil unserer Wirtschaft sind, beeinträchtigt werden könnten. Schon eine einzige Kollision mit hoher Geschwindigkeit kann eine riesige Trümmerwolke erzeugen, die Tausende von Teilen enthält und damit eine erhebliche Gefahr für die Weltrauminfrastruktur darstellt. Genau daraus könnte das entstehen, was Wissenschaftler als Kessler-Syndrom bezeichnen. Wiederholte Kollisionen erzeugen immer mehr Trümmer, bis bestimmte Bereiche

Diese Dokumente seien zwar von Bedeutung, reichten aber nicht aus. Der Weltraumvertrag bildet weiterhin die rechtliche Grundlage für die Nutzung des Weltraums. Die entsprechenden Fragen werden unter anderem im Rahmen des UN-Ausschusses für die friedliche Nutzung des Weltraums, COPUOS, behandelt. Aber COOPUS arbeitet nach dem Konsensprinzip. Gerade in einer Zeit, in der bestimmte Länder internationalen Vereinbarungen gegenüber insbesondere zurückhaltend sind, ist es sehr schwierig, auf diese Weise etwas durchzusetzen, sagt Krasidis. Der Weltraumvertrag bleibt damit zwar ein Eckpfeiler des internationalen Weltraumrechts. Die UN-Leitlinien zur Vermeidung von Weltraumschrott beruhen jedoch auf freiwilliger Einhaltung. Auch die 2021 verabschiedeten Leitlinien zur langfristigen Nachhaltigkeit von Weltraumaktivitäten sind nicht rechtsverbindlich. Nationale Regeln können ihre eigenen Lizenznehmer mit Geldstrafen belegen. Einen ausländischen Betreiber oder einen Staat, der die entsprechenden Standards nicht anerkannt hat, können sie jedoch kaum zur Einhaltung dieser Regeln zwingen. Die USA können beispielsweise ihre eigenen Unternehmen sanktionieren. So verhängte die US-Regulierungsbehörde 2023 eine Strafe von $150.000 gegen Dish Network, weil das Unternehmen einen Satelliten nicht ordnungsgemäß auf eine sogenannte Friedhofsbahn gebracht hatte. Einen ausländischen Staat oder ein Unternehmen, das diese Regeln nicht übernommen hat, auf diese Weise zur Einhaltung der Vorschriften zu zwingen, ist nicht möglich. Professor Krasidis bringt das Problem deutlich auf den Punkt. Wir haben zwischen den Ländern keinen Vertrag im modernen Sinne. Wir brauchen eine internationale Institution, die Regeln durchsetzen und Verstöße sanktionieren kann. McDowell beschreibt auch, wie eine solche Institution funktionieren könnte. Wir brauchen eine globale Organisation, die, ähnlich wie bei der Flugsicherung, Verkehrsregeln festlegt. Wer darf sich wann bewegen? Welcher Abstand muss anderen Objekten eingehalten werden? Der Weltraum ist längst nicht mehr nur eine Angelegenheit von Wissenschaftlern oder staatlichen Raumfahrtbehörden. Von GPS und der Internetinfrastruktur über Bankensysteme bis hin zur Wettervorhersage hängt ein großer Teil unseres täglichen Lebens von Satellitentechnologie ab. Wenn diese Infrastruktur bedroht ist, sind letztlich auch wir bedroht. Damit stellt sich eine entscheidende Frage. Wird die Menschheit noch rechtzeitig eine Lösung finden, bevor es zu spät ist, den Weltraum gemeinsam zu nutzen? Auf Wiederhören.

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Im Studio in Ankara begrüßt Sie Gültekin Alkoyak. Sie empfangen unsere Morgensendung über den Satelliten Türksat 4a, unsere Mittagssendung im 19-Meter-Band auf 15.350 kHz und unsere Abendsendung im 31-Meter-Band auf 9.840 kHz. In unserer einstündigen Sendung bringen wir nach den Nachrichten die Wiederholung unserer Sendereihen Street Food Türkiye, Persönlichkeiten der türkischen Welt, Thema des Tages, und danach geht es mit Musik weiter.

0: Und nun die Nachrichten. Der türkische Präsident Recep Tayyip Erdoğan hat die Nichtumsetzung internationaler Gerichtsurteile angeprangert. Internationale Abkommen haben ihre Wirksamkeit verloren. Ebenso werden Entscheidungen internationaler Gerichte nicht mehr umgesetzt, kritisierte Erdoğan am Freitag beim internationalen Justizgipfel in Istanbul. Wir alle sind Zeugen davon, welche Probleme dieses System im globalen Ausmaß verursacht hat. Das internationale System sei heute schwer angeschlagen und leide unter einem Verlust an Vertrauen und Ansehen. Die Vereinten Nationen könnten nicht als legitim und gerecht gelten, wenn das UN-System den Willen der internationalen Gemeinschaft nicht widerspiegelt, sagte Erdoğan. Eine Struktur, in der der Wille von mehr als 190 Ländern von den Entscheidungen abhänge, die von nur 5 Mitgliedern mit Vetorecht gefällt würden, sei nicht gerecht. Das türkische Staatsoberhaupt äußerte sich auch zum brutalen Vorgehen Israels in Palästina. Der Gazastreifen sei durch ein arrogantes, blutrünstiges Völkermordnetzwerk, das sich über das Völkerrecht stelle, zum größten Konzentrationslager der Welt geworden. Israel betrachtet den Frieden und die Sicherheit in der Region, insbesondere in seinen Nachbarländern, als direkte Bedrohung für sich selbst. Angesichts dieser schmerzlichen Situation stellen wir fest, dass die internationale Gemeinschaft nicht angemessen reagiert, betonte Erdoğan. Solange die Verantwortlichen für den in Gaza begangenen Völkermord nicht zur Rechenschaft gezogen würden, könne niemand behaupten, das internationale System sei gerecht, unterstrich der türkische Präsident. Es sei undenkbar, dass ein System, in dem die Urteile internationaler Gerichte nicht anerkannt werden, Frieden und Sicherheit schaffen könne. Israel hatte nach dem Vergeltungsschlag der Widerstandsorganisation Hamas am 7. Oktober 2023 einen Vernichtungskrieg in Gaza gestartet. Viele Experten und Menschenrechtsorganisationen stufen diesen als Genozid ein. Am 10. Oktober 2025 trat eine Waffenruhe auf Grundlage des US-Friedensplans in Kraft, die jedoch immer wieder von Israel gebrochen wird. Nach Angaben des Gesundheitsministeriums in Gaza wurden während der Waffenruhe mehr als 1450 Palästinenser getötet und tausende weitere verletzt. Demnach tötete Israel seit Oktober 2023 mehr als 74.200 Menschen in Gaza und verletzte mindestens 175.000 weitere. In Türkei dürfen soziale Netzwerke ab dem 1. November keine Dienste mehr für Kinder unter 15 Jahren anbieten. Eine entsprechende Verordnung wurde im Amtsblatt veröffentlicht. Die Altersprüfung soll über das schriftliche E-Government-Portal E-Devlet erfolgen. Dabei soll der Datenschutz gewährleistet bleiben. Plattformen müssen für Nutzer ab 15 Jahren spezielle Angebote für Kinder bereitstellen. Für diese Konten gelten strengere Schutzmaßnahmen. Sie werden standardmäßig auf privat gestellt. Livestreams und personalisierte Werbung sind nicht erlaubt. Nachrichten können Kinder nur von Konten erhalten, denen sie selbst folgen. Außerdem müssen die Plattformen Eltern Kontrollmöglichkeiten anbieten. Dazu gehören die Begrenzung der Nutzungsdauer und die Kontrolle kostenpflichtiger Vorgänge. Für bereits bestehende Konten muss die Altersprüfung bis zum 31. März 2027 abgeschlossen sein. Konten von Kindern unter 15 Jahren sollen geschlossen werden. Wegen der hohen Spritpreise steht Trump innenpolitisch unter wachsendem Druck. Nun verkündet der US-Präsident einen Deal mit Russland, der die Lieferung von zunächst 300.000 Tonnen Diesel für die USA und den Weltmarkt umfasst. US-Präsident Donald Trump hat nach einem Gespräch mit Russlands Präsident Wladimir Putin 100.000 Tonnen an Diesel aus Russland in Aussicht gestellt. Er habe mit dem russischen Präsidenten vereinbart, dass umgehend mehr als 300.000 Tonnen Diesel für die USA und den Weltmarkt zur Verfügung gestellt würden, teilte Trump auf seiner Plattform Truth Social mit. Im Laufe des November solle eine weitere 500.000 Tonnen Diesel freigegeben werden, sowie 1 Million Tonnen sofort danach. Abhängig vom Zustand seiner Dieselraffinerien wolle Russland zudem innerhalb kurzer Zeit 3 Millionen Tonnen Diesel liefern. Trump spezifizierte nicht die Zeiträume dafür. Der Kreml bestätigt die Vereinbarung. Bei der Diskussion der Situation auf dem weltweiten Energiemarkt bestätigte die russische Seite ihre Bereitschaft, Erdöl und Erdölprodukte auf den amerikanischen und die Weltmärkte zu liefern, hieß es in der schriftlichen Erklärung Putins. Das werde sich positiv auf die gesamte Weltwirtschaft auswirken. Auf Kritik des ukrainischen Präsidenten Volodymyr Zelensky an der Vereinbarung erklärte Trump lediglich, die USA seien ein starker Partner der Ukraine.
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0: Ihren Erdbeben in Panama hat es vorübergehend Tsunami-Alarm an Teilen der Pazifikküste Mittel- und Südamerikas sowie Mexikos gegeben. Stunden später wurde die Warnung wieder aufgehoben. Die Tsunami-Gefahr sei vorüber, teilte die zuständige Behörde mit. Das Pazifik-Tsunami hatte zunächst vor gefährlichen Wellen an Teilen der Küsten von Panama, Kolumbien, Costa Rica, Ecuador, Peru, Nicaragua, Guatemala, El Salvador und Mexiko gewarnt. Für Teile der panamaischen Küste wurden Wellenhöhen von 1 bis 3 Meter für möglich gehalten. Das Beben ereignete sich nach Angaben der US-Geologischen Dienstes am Freitag um 12.56 Uhr Ortszeit in Panama. Das Epizentrum lag demnach rund 10 Kilometer südsüdwestlich von Pitalsola Arriba im zentralen Süden des Landes in einer Tiefe von rund 12 Kilometern. Der USGS bezifferte die Stärke zunächst auf 7,6, erhöhte sie nachträglich auf 7,7. Das Warnzentrum in Honolulu hatte zunächst eine Stärke von 8 und eine Tiefe von 33 Kilometern angegeben. In mehreren Regionen Panamas verließen Menschen aus Angst vor weiteren Erschütterungen ihre Häuser, Arbeitsplätze und Geschäfte. In der Hauptstadt wurden Straßen, Parkplätze und Parks zu Sammelpunkten für Menschen, die Gebäude vorsorglich verlassen hatten. Nach Angaben panamaischer Medien wurden unter anderem in Penomene Schäden festgestellt. Die Stadt liegt rund 150 Kilometer westlich der Hauptstadt Panama-Stadt in der Provinz Coclé. Betroffen waren demnach ein Turm der Kathedrale San Juan Bautista, ein Hotel und das Gebäude der Provinzverwaltung. Auch an der Kathedrale von Santiago in der Provinz Veraguas wurden Schäden gemeldet. Dutzende Nachbeben wurden registriert, Verletzten wurden zunächst nicht gemeldet. Nach tödlichen Angriffen auf den Flughafen von Riad, bei denen 3 Menschen getötet und mehrere weitere verletzt wurden, haben die von Saudi-Arabien angeführten Koalitionstruppen Stellungen der Husi in der jemenitischen Hauptstadt Sanaa angegriffen, wie saudische Behörden mitteilten. Die Angriffe beschädigten ein Flugzeug der Saudi Airlines, führten zu Flugausfällen und verstärkten die Sicherheitsbedenken im Vorfeld eines wichtigen Treffens der globalen ölsaudischen Hauptstadt. Die international anerkannte jemenitische Regierung erklärte, ihre Streitkräfte hätten 3 Raketenabschussrohre zerstört und warnte vor einer entschiedenen Reaktion auf Angriffe auf Zivilisten. Regierungstruppen bekämpfen die Husis auch in Teils und Nebenstellungen entlang der Küste des Roten Meeres unter Beschuss, um die internationale Schifffahrt zu schützen. Nach Angaben der Kommission gegen Siedlungsbau und Mauerbau verübten illegale israelische Siedler im gesamten besetzten Westjordanland 19 Angriffe, bei denen sich palästinensische Olivenbäume ins Visier nahmen, Fahrzeuge in Brand setzten und Bäume entwurzelten. Bei den während der Olivenernte verübten Übergriffen wurden zudem mehrere Palästinenser verletzt. Außerdem wurde Vieh gestohlen und Bauern wurden mit Schusswaffen sowie Hunden bedroht. Die südafrikanische Juristin Navy Pillay wurde für ihren jahrzehntelangen Einsatz für internationale Gerechtigkeit und die strafrechtliche Verfolgung von Kriegsverbrechen, Verbrechen gegen die Menschlichkeit und Völkermord mit dem Friedensnobelpreis 2026 ausgezeichnet. Zuvor leitete sie eine UN-Untersuchungskommission, die zu dem Schluss kam, dass Israel im Gazastreifen Völkermord begangen hatte. US-Präsident Donald Trump kritisierte die Wahl als schändlich und argumentierte, der Preis hätte ihm zustellen sollen. Der Jemen und Saudi-Arabien haben den UN-Sicherheitsrat zu entschlossenem Vorgehen gegen die Husi-Miliz aufgerufen. Bei einer Sitzung zu den Entwicklungen im Nahen Osten warnten beide Länder vor einer zunehmenden Bedrohung für die regionale Sicherheit und die internationale Schifffahrt. Jemens UN-Botschafter Abdullah Ali Fadel al-Saadi warf den vom Iran unterstützten Husis vor, ihre Angriffe zu verstärken, Kinder zu rekrutieren und tausende Zivilisten zu vertreiben. Allein im September seien mehr als 100 Kinder getötet worden. Al-Saadi forderte konkrete Finanzierung und Schmuggelnetzwerke der Husis sowie gegen die Lieferung von Waffen und Technologie. Auch Saudi-Arabiens UN-Botschafter Abdulaziz al-Wasil warnte vor den Gefahren für die Schifffahrt im Roten Meer und in der Straße von Bab al-Mandab. Die Angriffe bedrohten die regionale Stabilität, den Welthandel sowie den internationalen Frieden und die Sicherheit. Im Handelsstreit mit der EU akzeptiert China eine Drosselung chinesischer Exporte und von Hybridautos nach Europa. Die Lieferungen in die Europäische Union könnten dadurch um mehr als die Hälfte zurückgehen, erklärte EU-Handelskommissar Maroš Šefčovič nach Verhandlungen mit Chinas Handelsminister Wang Wentao in Peking. Laut Šefčovič ist das erste Mal, dass China akzeptiert habe, seine Exporte zu mäßigen, ohne zuvor eine Phase von Handelsspannung zu durchlaufen. Konkret erklärte der Slowake, im Fall der Hybrid- und Plug-in-Hybridautos werde sich die Zahl der von China nach Europa exportierten Fahrzeuge über die kommenden 4 Jahre um einige Millionen Fahrzeuge reduzieren. Zuvor hatte China eine Erklärung veröffentlicht, darin allerdings nur von einer Einigung bei dem Thema gesprochen, ohne nähere Details zu nennen. Die Vereinbarung ist nach Angaben beider Seiten mit den Regeln der Welthandelsorganisation vereinbar. Meine Damen und Herren, von der Stimme von Türkei hörten Sie die Nachrichten.

Ob auf dem Teller, im Fladenbrot oder mit Tomatensoße und Joghurt. Der Döner gehört fest zur türkischen Streetfood-Kultur. Er ist ganz gleich, wie man ihn bevorzugt,

0: einer der beliebtesten Snacks für unterwegs. In unserer Sendereihe Street Food Türkiye stellen wir köstliche Gerichte für unterwegs aus Türkiye vor. Auf der heutigen Speisekarte der Döner. Der Begriff Döner stammt vom türkischen Verb dönmek und bedeutet sich drehen. Döner bezeichnet somit das sich am Spieß drehende Fleisch und ist mittlerweile auf der ganzen Welt verbreitet. Seinen Ursprung hat er jedoch in Türkiye, dessen Küche für seine Vielfalt und lange kulinarische Geschichte bekannt ist. Mit der Industrialisierung und dem Bevölkerungswachstum in den Städten veränderte sich das Bedürfnis der Menschen. Essen musste schneller, praktischer und günstiger werden. So wurden Straßensnacks zum Mitnehmen zur Notwendigkeit und zugleich zu einem festen Bestandteil der Kultur. Doch was ist Streetfood eigentlich? Kurz gesagt, Mahlzeiten, die schnell, praktisch und preiswert sind. Vor allem aber müssen sie gut schmecken. Der Döner gehört technisch gesehen zur Kategorie Kebab. In der türkischen Küche werden als Kebab Speisen verstanden, die ohne Wasser direkt über dem Feuer zubereitet werden. Neben dem Döner gibt es zahlreiche weitere, die etwa im Tandır, eine Art Ofen, mit Holz oder Gas gegart werden. Einen sogar in Töpfen oder Küchen. Die Technik indessen reiche Küche zurück. Wann und wo der Döner erstmals entstand, ist nicht eindeutig geklärt. Sicher ist jedoch, seine Spuren finden sich an vielen Orten. Ein früherer Hinweis stammt aus dem 17. Jahrhundert. Der Reisende Evliya Çelebi beschreibt ein Döner-ähnliches Gericht auf der Krim. Damals wurde das Fleisch noch auf einem horizontal rotierenden Spieß gegrillt, ähnlich wie beim heutigen Jar Kebab. Erst später entwickelte sich daraus die heutige bekannte vertikale Form. Vermutlich aus praktischen Gründen. Wer als Erfinder des Döners gilt, lässt sich nicht eindeutig sagen. Wie bei vielen Gerichten ist er das Ergebnis einer langen kulinarischen Entwicklung und kulturellen Austausches. Einige Quellen nennen die Familie Iskenderoğlu aus Bursa 1867, andere schreiben die Erfindung Hamit Usta aus Kastamonu zu. Einen der ersten visuellen Belege liefert der britische Fotograf James Robertson mit einem Foto aus Istanbul 1855. Es zeigt einen Dönerverkäufer mit einem vertikalen Spieß, auf dem Lammfleisch über Holzkohle gegrillt wird. Daraus lässt sich schließen, dass der Döner bereits damals in Istanbul verbreitet war. Heute gehört er mit regionalen Varianten zu den beliebtesten Streetfood-Gerichten von Türkiye. Das liegt vor allem daran, dass er sättigend, proteinreich und vielseitig ist. Er ist weltweit bekannt und beliebt. In Europa wurde der Döner insbesondere in den 1970er Jahren populär, vor allem in Deutschland. Als einer der Pioniere gilt Kadir Nurman, der 1972 in Kreuzberg Döner im Fladenbrot verkaufte. Parallel dazu verbreitete sich das Gericht auch in anderen deutschen Städten. Doch was macht einen guten Döner aus? An erster Stelle steht das Fleisch, meistens Hähnchen, Kalb oder Lamm, manchmal auch als Mischung. In manchen Varianten wird auch Hackfleisch verwendet. Wer es eilig hat, greift oft zum Döner im Brot. Doch Vorsicht, in Türkiye wird Döner traditionell eher im Weißbrot als im Fladenbrot serviert. Alternativ gibt es ihn auch als Dürüm, in dünnem, wrapartigen Teig eingerollt. Anders als in Europa kommen beim Döner in Türkiye meistens nur Tomaten, Zwiebel und eingelegte Gurken dazu. Soßen wie Tzatziki oder scharfe Soße sind eher untypisch. Im Mittelpunkt steht der Genuss des Fleisches. Dazu ein kalter Ayran. Ich wünsche Ihnen einen guten Appetit.
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Willkommen zu einer neuen Folge unserer Sendereihe Persönlichkeiten der türkischen Welt. In der heutigen Folge beschäftigen wir uns mit dem Thema Sezai Karakoç, der Dichter der Wiedergeburt der türkischen Literatur. Sie hören

Die Bewertung des Experten für internationale Beziehungen, Dr. Cemil Doğaç İpek. In der türkischen Literatur gibt es Dichter, die den Versuch eines Volkes, sich selbst zu verstehen, maßgeblich prägen. Sezai Karakoç gehört mit seinen Gedichten, die die Ausdrucksmöglichkeiten der türkischen Sprache erweitern, und mit seinen Überlegungen zur Zivilisation zu den bedeutendsten dieser Dichter. In seinen Werken werden die innere Welt des Menschen und die Zukunft der Gesellschaft miteinander verbunden. Die Themen Liebe, Tod und Glaube werden gemeinsam mit dem Verantwortungsgefühl gegenüber der Geschichte behandelt. Karakoç zu lesen bedeutet, über das kulturelle Erbe Türkiyes neu nachzudenken. Sezai Karakoç wurde 1933 im Landkreis Ergani der Provinz Diyarbakır geboren. Er war ein bedeutender Dichter und Denker, den diese traditionsreiche Kulturlandschaft Anatoliens der türkischen Literatur schenkte. Seine Grundschule besuchte er in Ergani, die Mittelschule in Maraş und das Gymnasium in Gaziantep. 1905 sein Studium an der Fakultät für Politikwissenschaften der Universität Ankara im Fach Finanzwesen ab. Er übernahm verschiedene Aufgaben im Finanzministerium. 1973 schied er aus dem Staatsdienst aus und widmete sich fortan der Literatur und dem geistigen Schaffen. In seinen Jugendjahren beeinflusste seine Verbindung zum Umfeld der Zeitschrift Büyük Doğu von Necip Fazıl Kısakürek maßgeblich die Entwicklung seiner Gedankenwelt. Er setzte sich mit Mehmet Akif's Verständnis gesellschaftlicher Verantwortung auseinander und wandte sich dem geistigen Erbe von Yunus Emre und Mevlana zu. Die Werke, die er über diese Persönlichkeiten verfasste, zeigen, wie aufmerksam er die Tradition studierte. Karakoç entwickelte einen eigenständigen Weg des Denkens und der Kunst, indem er das überlieferte kulturelle Erbe im Licht der Fragen seiner eigenen Zeit neu interpretierte. Seine Stellung innerhalb der türkischen Lyrik ist insbesondere im Zusammenhang mit der İkinci Yeni, der zweiten Neuen, von Bedeutung. Mit seinen ungewöhnlichen Bildern, Assoziationen und sprachlichen Neuerungen zählt er zu den bedeutenden Vertretern dieser poetischen Bewegung. Zugleich sind das Glaubens- und Seinverständnis, auf dem seine Lyrik beruht, ganz eigenständig. In seinen Versen findet sich eine Suche nach einem Sinn, der über die sichtbare Welt hinausweist. Die Einsamkeit des modernen Menschen, seine Angst angesichts des Todes und seine Hinwendung zu Gott werden in einer unverwechselbaren poetischen Sprache zum Ausdruck gebracht. Sein erster Gedichtband Körfes erschien 1959. Schachdamar, Hızırla Kırk Saat, Taha'nın Kitabı Gül Muştusu sowie Leyla ile Mecnun gehören zu den wichtigsten Werken, die die Weite seiner dichterischen Welt zeigen. Mona Rosa, das sich tief in das Gedächtnis großer Leserkreise eingeprägt hat, ist ein bekanntes Beispiel für seine Fähigkeit, Gefühle zu verdichten. Wenn wir diese Werke gemeinsam betrachten, begegnen wir einem Dichter, dessen Themen von persönlichen Gefühlen bis hin zu Fragen der Zivilisation reichen. Eine der wertvollsten Möglichkeiten, die Karakoç der türkischen Literatur eröffnet hat, liegt in der lebendigen Verbindung, die er zwischen Tradition und Erneuerung herstellte. In Hızırla Kırk Saat werden Glaubens- und Kulturelemente aus der Vergangenheit in eine zeitgenössische Ausdrucksform überführt. In Leyla ile Mecnun wird die tief verwurzelte Liebesgeschichte der türkischen Literatur neu interpretiert. Die Botschaft dieses Ansatzes ist eindeutig. Die türkische Sprache besitzt die Kraft, aus ihrer Geschichte heraus neue Werke hervorzubringen. Literarische Erneuerung kann unsere Verbindung zum kulturellen Gedächtnis stärken. Das Gedicht Balkon zeigt, wie Karakoç aus dem Alltag grundlegende Fragen herausarbeiten konnte. Ein auf den ersten Blick gewöhnlicher Teil eines Hauses lädt dazu ein, über die Sicherheit von Kindern und darüber nachzudenken, inwiefern die Räume, in denen wir leben, dem Menschen gerecht werden. Wenn wir das Gedicht unter diesem Gesichtspunkt lesen, erkennen wir auch, dass das Gestalten von Städten eine ethische Verantwortung mit sich bringt. Karakoç's Stärke liegt darin, seine Gedanken durch Bilder zu vermitteln, die im Bewusstsein der Leser Spuren hinterlassen. Hier zeigt sich deutlich die literarische Kraft des Dichters. Er lässt uns die Dinge, an die wir uns gewöhnt haben, mit neuen Augen betrachten und macht Gefahren sichtbar, die wir im Alltag oft unbewusst hinnehmen. Auf diese Weise wird die Dichtung zu einem Weg, den Menschen und seine Umwelt aufmerksam zu verstehen. Im Zentrum seiner Gedankenwelt steht der Begriff Wiedergeburt, Diriliş.
Karakoç stellt sich vor, die Auflösung und Zersetzung, in die die islamische Welt

geraten ist, dadurch zu überwinden, dass der Mensch seine Verbindung zu den Quellen des Glaubens und der Moral wiederherstellt. In Werken wie Ruhun Dirilişi, Islamın Dirilişi und Diriliş Neslinin Amentüsü behandelt er verschiedene Aspekte dieser Suche. Diriliş, die Wiedergeburt, ist die Vorstellung einer Erneuerung, die mit der Selbstbefragung des Menschen beginnt und sich auf Kultur und gesellschaftliches Leben erstreckt. In diesem Denken hängt die Zukunft einer Zivilisation eng davon ab, dass Menschen heranwachsen, die diese Zivilisation weitertragen können. In diesem Zusammenhang ist die Verantwortung, die Karakoç der Jugend zuschreibt, von großer Bedeutung. Er legt Wert auf die Erziehung eines Menschen, der mit Wissen und ausgestattet ist, seine moralische Sensibilität bewahrt und seine eigene Kultur kennt. Wenn wir sein Verständnis von Zivilisation aus heutiger Perspektive betrachten, können wir daraus schließen, dass die Verbindung zwischen Bildung und Kultur gestärkt werden muss. Die Fähigkeit einer Gesellschaft, zuversichtlich in die Zukunft zu blicken, hängt davon ab, dass die heranwachsenden Generationen die Welt verstehen und ihre eigenen Werke bewusst weitertragen. Karakoç' Werke bieten eine wertvolle Grundlage, um über diese Verantwortung nachzudenken. Die Zeitschrift Diriliş, die er ab 1960 herausgab, wurde zu einem wichtigen Treffpunkt, an dem seine Gedanken im literarischen Leben ihren Ausdruck fanden. Die Zeitschrift erschien mit Unterbrechungen bis 1970.

Arifoğlu, Erdem Bayazıt und Nuri Paktil. Die Bedeutung von Dirilich für die türkische Literatur zeigt sich auch darin, dass sie verschiedenen Generationen einen Raum zum Schreiben und Denken bot. Auf diese Weise trug Karakoç neben seinem eigenen Werk auch zur Entwicklung eines literarischen Umfelds bei. In der Zeitschrift wurden neben Beispielen aus der klassischen osmanischen Dichtung und aus Sufi-Texten auch Übersetzungen von Werken westlicher Autoren veröffentlicht. Diese Auswahl zeigt, dass Karakoç die Weltliteratur aufmerksam verfolgte. Eine wichtige Lehre, die wir aus seinem Ansatz ziehen können, besteht darin, dass kulturelles Selbstbewusstsein eine ernsthafte Lektüre und Vergleichsarbeit voraussetzt. Ein Schriftsteller, der seine eigene kulturelle Tradition beherrscht, kann auch mit den Werken anderer Kulturen eine fruchtbarere Beziehung eingehen. Unter dem Gesichtspunkt seiner Sensibilität für Kultur und Sprache sollte Karakoçs Vermächtnis mit besonderer Sorgfalt betrachtet werden. Jedes große Werk, das die künstlerische Ausdruckskraft der türkischen Sprache erweitert, bereichert unsere nationale Kultur. Auch Karakoçs Gedankenwelt, die sich auf die islamische Zivilisation stützt, verdient es, aus ihren eigenen Begriffen heraus verstanden zu werden. Ihn zu lesen hilft uns zu erkennen, wie die kulturellen und geistigen Werte, die das türkische Volk im Laufe seiner Geschichte getragen hat, in der zeitgenössischen Literatur neue Ausdrucksformen finden konnten. Karakoç übertrug seine Gedanken auch in den politischen Bereich. 1990 gründete er die Dirilich-Partei, 2007 die Yüce Dirilich-Partei. Diese Initiativen zeigen, dass seine Suche nach einer Perspektive für die Zukunft der Gesellschaft ihn sein ganzes Leben lang begleitete. Das Vermächtnis, das heute jedoch vor allem breite Teile der Gesellschaft mit ihm verbindet, sind seine Werke für die türkische Literatur und sein geistiger Einfluss auf die nachfolgenden Generationen. Sezai Karakoç starb am 16. November 2021 in Istanbul und wurde auf dem Friedhof der Şehzade Başı-Moşi'ye beigesetzt. Heute liegt es an uns, sein Andenken lebendig zu halten, indem wir seine Werke lesen und sie jungen Menschen näherbringen. Dieser große Dichter, der aus Ergani hervorging, hinterließ bleibende Werke, die die Tiefe der türkischen Sprache und die Fähigkeit unseres Volkes zur geistigen und intellektuellen Auseinandersetzung zeigen. Die sinnvollste Form unserer Dankbarkeit und Verbundenheit mit ihm besteht darin, die Bücher in unseren Bibliotheken in unser Leben zu tragen. Wenn wir Sezai Karakoç in ehrendem Gedenken anrufen, sollten wir zugleich daran erinnern, dass der Dienst an der türkischen Literatur eine Verantwortung ist, unser nationales Gedächtnis in die Zukunft zu tragen. Sie hatten eine Bewertung des Experten für internationale Beziehungen, Dr. Cemil Doğaç İpek.

Rund 54.000 von Menschen geschaffene Objekte treiben derzeit durch den Weltraum. Ausgedehnte Raketenstufen, Metallteile und noch ungewöhnlicher ein kirschroter Tesla, den Elon Musk 2018 beim ersten Start der Falcon Heavy von SpaceX ins All schießen ließ. Auf dem Fahrersitz sitzt eine Schaufensterpuppe im Raumanzug, während aus dem Autoradio die Songs von David Bowie erklingen. Wissenschaftler gehen davon aus, dass das Fahrzeug noch viele Millionen Jahre durch den Weltraum treiben könnte, bis es möglicherweise mit der Erde oder der Venus kollidiert. Doch das ist nicht das eigentliche Problem. Das eigentliche Problem ist, dass sich der Weltraum zunehmend in eine gefährliche Müllhalde verwandelt und es bislang keinen verbindlichen internationalen Mechanismus gibt, der diese Entwicklung wirksam reguliert.

Weltraumschrott bewegt sich mit Geschwindigkeiten von bis zu 8 Kilometern pro Sekunde. Da es im Weltraum keinen Luftwiderstand gibt, wird diese Geschwindigkeit nicht einfach abgebremst. Gleichzeitig planen Unternehmen wie SpaceX, in den kommenden Jahren bis zu 1 Million weitere Satelliten ins All zu bringen, darunter auch Rechenzentren, die mit Sonnenenergie betrieben werden sollen. Experten mahnen deshalb, dass das Risiko schwerer Kollisionen im Weltraum längst keine rein theoretische Möglichkeit mehr ist. John Krasinski, Professor für Ingenieurwissenschaften an der University at Buffalo, bringt das Problem auf den Punkt. Je mehr Objekte wir in den Weltraum bringen, desto größer wird die Wahrscheinlichkeit zerstörerischer Kollisionen. Und mit zerstörerisch ist tatsächlich zerstörerisch gemeint. Eine schwere Kollision zwischen Weltraumschrott und einem Satelliten würde nicht nur den betroffenen Satelliten zerstören. Sie könnte zugleich tausende schnell fliegende Trümmerteile erzeugen, die ihrerseits weitere aktive Satelliten oder Raumfahrzeuge beschädigen oder gar zerstören könnten. Ein Beispiel dafür ereignete sich 2009. Der aktive Satellit Iridium 33 kollidierte mit dem defekten russischen Satelliten Kosmos 2251. Dabei entstanden mehr als 1800 Trümmerteile. Wie ernst die Lage inzwischen ist, zeigen auch die Zahlen. Allein das Starlink-Netz von SpaceX führt innerhalb eines Jahres mehr als 355.000 Ausweichmanöver durch, um mögliche Kollisionen zu verhindern. Das bedeutet, dass ein Satellit im Durchschnitt fast einmal pro Woche einem Trümmerteil ausweichen muss. Satellitenbetreiber geben für dieses Ausweichmanöver rund 2 Milliarden Dollar pro Jahr aus. Nun stellen wir uns vor, dass tatsächlich 1 Million Satelliten in der geplanten Größenordnung ins All gebracht werden. Dann könnten möglicherweise bis zu 1 Milliarde Ausweichmanöver pro Jahr erforderlich werden. Jeder Satellit verfügt jedoch nur über eine begrenzte Menge Treibstoff. Das bedeutet zwangsläufig, entweder steigen die Kosten oder das Kollisionsrisiko nimmt zu. Jonathan McDowell, der 38 Jahre lang am Harvard Smithsonian Center für Astrophysics tätig war und heute als Analyst für die Nachhaltigkeit der Raumfahrt arbeitet, betont, dass die Betreiber großer Satellitenkonstellationen erhebliche Anstrengungen unternehmen, um Kollisionen zu vermeiden. Dennoch sei das Risiko real. Ich erwarte, dass es innerhalb des kommenden Jahrzehnts zu Kollisionen kommen wird, sagt McDowell. Er fügt hinzu, dass in der Folge auch Weltraumdienste, die inzwischen ein unverzichtbarer Bestandteil unserer Wirtschaft sind, beeinträchtigt werden könnten. Schon eine einzige Kollision mit hoher Geschwindigkeit kann eine riesige Trümmerwolke erzeugen, die Tausende von Teilen enthält und damit eine erhebliche Gefahr für die Weltrauminfrastruktur darstellt. Genau daraus könnte das entstehen, was Wissenschaftler als Kessler-Syndrom bezeichnen. Wiederholte Kollisionen erzeugen immer mehr Trümmer, bis bestimmte Bereiche der Erdumlaufbahn letztlich nicht mehr sicher nutzbar sind. Doch gibt es einen Mechanismus, der eine solche Katastrophe verhindern kann? Derzeit lautet die Antwort nein. Krasidis führt das Problem vor allem auf den Mangel an internationaler Zusammenarbeit zurück. Die USA und ihre Verbündeten hätten zwar Regeln zur Regulierung des Weltraumverkehrs und zur Begrenzung von Weltraumschrott entwickelt, aber nicht alle Länder der Welt halten sich daran. Die Vereinten Nationen veröffentlichten bereits 2010 entsprechende Leitlinien und aktualisierten sie 2024. Diese Dokumente seien zwar von Bedeutung, reichten aber nicht aus. Der Weltraumvertrag bildet weiterhin die rechtliche Grundlage für die Nutzung des Weltraums. Die entsprechenden Fragen werden unter anderem im Rahmen des UN-Ausschusses für die friedliche Nutzung des Weltraums, COPUOS, behandelt. Aber COPUOS arbeitet nach dem Konsensprinzip. Gerade in einer Zeit, in der bestimmte Länder internationalen Vereinbarungen gegenüber insbesondere zurückhaltend sind, ist es sehr schwierig, auf diese Weise etwas durchzusetzen, sagt Krasidis. Der Weltraumvertrag bleibt damit zwar ein Eckpfeiler des internationalen Weltraumrechts. Die UN-Leitlinien zur Vermeidung von Weltraumschrott beruhen jedoch auf Freiwilligkeit.

Einhaltung. Auch die 2021 verabschiedeten Leitlinien zur langfristigen Nachhaltigkeit von Weltraumaktivitäten sind nicht rechtsverbindlich. Nationale Regeln können ihre eigenen Lizenznehmer mit Geldstrafen belegen. Einen ausländischen Betreiber oder einen Staat, der die entsprechenden Standards nicht anerkannt hat, können sie jedoch kaum zur Einhaltung dieser Regeln zwingen. Die USA können beispielsweise ihre eigenen Unternehmen sanktionieren. So verhängte die US-Regulierungsbehörde 2023 eine Strafe von $150.000 gegen Dish Network, weil das Unternehmen einen Satelliten nicht ordnungsgemäß auf eine sogenannte Friedhofsbahn gebracht hatte. Einen ausländischen Staat oder ein Unternehmen, das diese Regeln nicht übernommen hat, auf diese Weise zur Einhaltung der Vorschriften zu zwingen, ist nicht möglich. Professor Krasidis bringt das Problem deutlich auf den Punkt. Wir haben zwischen den Ländern keinen Vertrag im modernen Sinne. Wir brauchen eine internationale Institution, die Regeln durchsetzen und Verstöße sanktionieren kann. McDowell beschreibt auch, wie eine solche Institution funktionieren könnte. Wir brauchen eine globale Organisation, die, ähnlich wie bei der Flugsicherung, Verkehrsregeln festlegt. Wer darf sich wann bewegen? Welcher Abstand muss anderen Objekten eingehalten werden? Der Weltraum ist längst nicht mehr nur eine Angelegenheit von Wissenschaftlern oder staatlichen Raumfahrtbehörden. Von GPS und der Internetinfrastruktur über Bankensysteme bis hin zur Wettervorhersage hängt ein großer Teil unseres täglichen Lebens von Satellitentechnologie ab. Wenn diese Infrastruktur bedroht ist, sind letztlich auch wir bedroht. Damit stellt sich eine entscheidende Frage. Wird die Menschheit noch rechtzeitig eine Lösung finden, bevor es zu spät ist, den Weltraum gemeinsam zu nutzen? Auf Wiederhören!

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Im Studio in Ankara begrüßt Sie Gültekin Alkoyak. Sie empfangen unsere Morgensendung über den Satelliten Türksat 4a, unsere Mittagssendung im 19-Meter-Band auf 15.350 kHz und unsere Abendsendung im 31-Meter-Band auf 9.840 kHz. In unserer einstündigen Sendung bringen wir nach den Nachrichten die Wiederholung unserer Sendereihen Street Food Türkiye, Persönlichkeiten der türkischen Welt, Thema des Tages, und danach geht es mit Musik weiter.

Und nun die Nachrichten. Der türkische Präsident Recep Tayyip Erdoğan hat die Nichtumsetzung internationaler Gerichtsurteile angeprangert. Internationale Abkommen haben ihre Wirksamkeit verloren. Ebenso werden Entscheidungen internationaler Gerichte nicht mehr umgesetzt.

0: Jetzt kritisierte Erdogan am Freitag beim internationalen Justizgipfel in Istanbul: Wir alle sind Zeugen davon, welche Probleme dieses System im globalen Ausmaß verursacht hat. Das internationale System sei heute schwer angeschlagen und leide unter einem Verlust an Vertrauen und Ansehen. Die Vereinten Nationen könnten nicht als legitim und gerecht gelten, wenn das UN-System den Willen der internationalen Gemeinschaft nicht widerspiegelt, sagte Erdogan. Eine Struktur, in der der Wille von mehr als 190 Ländern von den Entscheidungen abhänge, die von nur 5 Mitgliedern mit Vetorecht gefällt würden, sei nicht gerecht. Das türkische Staatsoberhaupt äußerte sich auch zum brutalen Vorgehen Israels in Palästina. Der Gazastreifen sei durch ein arrogantes, blutrünstiges Völkermordnetzwerk, das sich über das Völkerrecht stelle, zum größten Konzentrationslager der Welt geworden. Israel betrachtet den Frieden und die Sicherheit in der Region, insbesondere in seinen Nachbarländern, als direkte Bedrohung für sich selbst. Angesichts dieser schmerzlichen Situation stellen wir fest, dass die internationale Gemeinschaft nicht angemessen reagiert, betonte Erdogan. Solange die Verantwortlichen für den in Gaza begangenen Völkermord nicht zur Rechenschaft gezogen würden, könne niemand behaupten, das internationale System sei gerecht, unterstrich der türkische Präsident. Es sei undenkbar, dass ein System, in dem die Urteile internationaler Gerichte nicht anerkannt werden, Frieden und Sicherheit schaffen könne. Israel hatte nach dem Vergeltungsschlag der Widerstandsorganisation Hamas am 7. Oktober 2023 einen Vernichtungskrieg in Gaza gestartet. Viele Experten und Menschenrechtsorganisationen stufen diesen als Genozid ein. Am 10. Oktober 2025 trat eine Waffenruhe auf Grundlage des US-Friedensplans in Kraft, die jedoch immer wieder von Israel gebrochen wird. Nach Angaben des Gesundheitsministeriums in Gaza wurden während der Waffenruhe mehr als 1450 Palästinenser getötet und tausende weitere verletzt. Demnach tötete Israel seit Oktober 2023 mehr als 74.200 Menschen in Gaza und verletzte mindestens 175.000 weitere. In Türkei dürfen soziale Netzwerke ab dem 1. November keine Dienste mehr für Kinder unter 15 Jahren anbieten. Eine entsprechende Verordnung wurde im Amtsblatt veröffentlicht. Die Altersprüfung soll über das schriftliche E-Government-Portal E-Devlet erfolgen. Dabei soll der Datenschutz gewährleistet bleiben. Plattformen müssen für Nutzer ab 15 Jahren spezielle Angebote für Kinder bereitstellen. Für diese Konten gelten strengere Schutzmaßnahmen. Sie werden standardmäßig auf privat gestellt. Livestreams und personalisierte Werbung sind nicht erlaubt. Nachrichten können Kinder nur von Konten erhalten, denen sie selbst folgen. Außerdem müssen die Plattformen Eltern Kontrollmöglichkeiten anbieten. Dazu gehören die Begrenzung der Nutzungsdauer und die Kontrolle kostenpflichtiger Vorgänge. Für bereits bestehende Konten muss die Altersprüfung bis zum 31. März 2027 abgeschlossen sein. Konten von Kindern unter 15 Jahren sollen geschlossen werden. Wegen der hohen Spritpreise steht Trump innenpolitisch unter wachsendem Druck. Nun verkündet der US-Präsident einen Deal mit Russland, der die Lieferung von zunächst 300.000 Tonnen Diesel für die USA und den Weltmarkt umfasst. US-Präsident Donald Trump hat nach einem Gespräch mit Russlands Präsident Wladimir Putin 100.000 Tonnen an Diesel aus Russland in Aussicht gestellt. Er habe mit dem russischen Präsidenten vereinbart, dass umgehend mehr als 300.000 Tonnen Diesel für die USA und den Weltmarkt zur Verfügung gestellt würden, teilte Trump auf seiner Plattform Truth Social mit. Im Laufe des November solle eine weitere 500.000 Tonnen Diesel freigegeben werden, sowie 1 Million Tonnen sofort danach. Abhängig vom Zustand seiner Dieselraffinerien wolle Russland zudem innerhalb kurzer Zeit 3 Millionen Tonnen Diesel liefern. Trump spezifizierte nicht die Zeiträume dafür. Der Kreml bestätigt die Vereinbarung. Bei der Diskussion der Situation auf dem weltweiten Energiemarkt bestätigte die russische Seite ihre Bereitschaft, Erdöl und Erdölprodukte auf den amerikanischen und die Weltmärkte zu liefern, hieß es in der schriftlichen Erklärung Putins. Das werde sich positiv auf die gesamte Weltwirtschaft auswirken. Auf Kritik des ukrainischen Präsidenten Volodymyr Zelensky an der Vereinbarung erklärte Trump lediglich, die USA seien ein starker Partner der Ukraine.
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0: ihren Erdbeben in

Panama hat es vorübergehend Tsunami-Alarmanzeigen der Pazifikküste Mittel- und Südamerikas sowie Mexikos gegeben. Stunden später wurde die Warnung wieder aufgehoben. Die Tsunami-Gefahr sei vorüber, teilte die zuständige Behörde mit. Das Pazifik-Tsunami-Warn hatte zunächst vor gefährlichen Wellen an Teilen der Küsten von Panama, Kolumbien, Costa Rica, Ecuador, Peru, Nicaragua, Guatemala, El Salvador und Mexiko gewarnt. Für Teile der panamaischen Küste wurden Wellenhöhen von 1 bis 3 Meter für möglich gehalten. Das Beben ereignete sich nach Angaben der US-Geologischen Dienstes am Freitag um 12.56 Uhr Ortszeit in Panama. Das Epizentrum lag demnach rund 10 Kilometer südsüdwestlich von Pitalsola Arriba im zentralen Süden des Landes in einer Tiefe von rund 12 Kilometern. Der USGS bezifferte die Stärke zunächst auf 7,6, erhöhte sie nachträglich auf 7,7. Das Warnzentrum in Honolulu hatte zunächst eine Stärke von 8 und eine Tiefe von 33 Kilometern angegeben. In mehreren Regionen Panamas verließen Menschen aus Angst vor weiteren Erschütterungen ihre Häuser, Arbeitsplätze und Geschäfte. In der Hauptstadt wurden Straßen, Parkplätze und Parks zu Sammelpunkten für Menschen, die Gebäude vorsorglich verlassen hatten. Nach Angaben panamaischer Medien wurden unter anderem in Penomene Schäden festgestellt. Die Stadt liegt rund 150 Kilometer westlich der Hauptstadt Panama-Stadt in der Provinz Coclé. Betroffen waren demnach ein Turm der Kathedrale San Juan Bautista, ein Hotel und das Gebäude der Provinzverwaltung. Auch an der Kathedrale von Santiago in der Provinz Veraguas wurden Schäden gemeldet. Dutzende Nachbeben wurden registriert, Verletzten wurden zunächst nicht gemeldet. Nach tödlichen Angriffen auf den Flughafen von Riad, bei denen 3 Menschen getötet und mehrere weitere verletzt wurden, haben die von Saudi-Arabien angeführten Koalitionstruppen Stellungen der Husi in der jemenitischen Hauptstadt Sanaa angegriffen, wie saudische Behörden mitteilten. Die Angriffe beschädigten ein Flugzeug der Saudi Airlines, führten zu Flugausfällen und verstärkten die Sicherheitsbedenken im Vorfeld eines wichtigen Treffens der global ölkurdischen Hauptstadt. Die international anerkannte jemenitische Regierung erklärte, ihre Streitkräfte hätten 3 Raketenabschüsse zerstört und warnte vor einer entschiedenen Reaktion auf Angriffe auf Zivilisten. Regierungstruppen bekämpfen die Husis auch in Teils und Nebenstellungen entlang der Küste des Roten Meeres unter Beschuss, um die internationale Schifffahrt zu schützen. Nach Angaben der Kommission gegen Siedlungsbau und Mauerbau verübten illegale israelische Siedler im gesamten besetzten Westjordanland 19 Angriffe, bei denen sich palästinensische Olivenbäume ins Visier nahmen, Fahrzeuge in Brand setzten und Bäume entwurzelten. Bei den während der Olivenernte verübten Übergriffen wurden zudem mehrere Palästinenser verletzt. Außerdem wurde viel gestohlen und Bauern wurden mit Schusswaffen sowie Hunden bedroht. Die südafrikanische Juristin Nevi Pillay wurde für ihren jahrzehntelangen Einsatz für internationale Gerechtigkeit und die strafrechtliche Verfolgung von Kriegsverbrechen, Verbrechen gegen die Menschlichkeit und Völkermord mit dem Friedensnobelpreis 2026 ausgezeichnet. Zuvor leitete sie eine UN-Untersuchungskommission, die zu dem Schluss kam, dass Israel im Gazastreifen Völkermord begangen hatte. US-Präsident Donald Trump kritisierte die Wahl als schändlich und argumentierte, der Preis hätte ihm zustehen sollen. Der Jemen und Saudi-Arabien haben den UN-Sicherheitsrat zu entschlossenem Vorgehen gegen die Husi-Miliz aufgerufen. Bei einer Sitzung zu den Entwicklungen im Nahen Osten warnten beide Länder vor einer zunehmenden Bedrohung für die regionale Sicherheit und die internationale Schifffahrt. Jemens UN-Botschafter Abdullah Ali Fadel al-Saadi warf den vom Iran unterstützten Husis vor, ihre Angriffe zu verstärken, Kinder zu rekrutieren und tausende Zivilisten zu vertreiben. Allein im September seien mehr als 100 Kinder getötet worden. Al-Saadi forderte konkrete Finanzierung und Schmuggelnetzwerke der Husis sowie gegen die Lieferung von Waffen und Technologie. Auch Saudi-Arabiens UN-Botschafter Abdulaziz al-Wasil warnte vor den Gefahren für die Schifffahrt im Roten Meer und in der Straße von Bab al-Mandab. Die Angriffe bedrohten die regionale Stabilität, den Welthandel sowie den internationalen Frieden und die Sicherheit. Im Handelsstreit mit der EU akzeptiert China eine Drosselung chinesischer Exporte und von Hybridautos nach Europa. Die Lieferungen in die Europäische Union könnten dadurch um mehr als die Hälfte zurückgehen, erklärte EU-Handelskommissar Maroš Šefčovič nach Verhandlungen mit Chinas Handelsminister Wang Wentao in Peking. Laut Šefčovič ist das erste Mal, dass China akzeptiert habe, seine Exporte zu mäßigen, ohne zuvor eine Phase von Handelsspannung zu durchlaufen. Konkret erklärte der

Tesla-Marke. Im Fall der Hybrid- und Plug-in-Hybrid-Autos werde sich die Zahl der von China nach Europa exportierten Fahrzeuge über die kommenden 4 Jahre um einige Millionen Fahrzeuge reduzieren. Zuvor hatte China eine Erklärung veröffentlicht, darin allerdings nur von einer Einigung bei dem Thema gesprochen, ohne nähere Details zu nennen. Die Vereinbarung ist nach Angaben beider Seiten mit den Regeln der Welthandelsorganisation vereinbar. Meine Damen und Herren, von der Stimme von Türkei hörten Sie die Nachrichten.

Ob auf dem Teller, im Fladenbrot oder mit Tomatensoße und Joghurt. Der Döner gehört fest zur türkischen Streetfood-Kultur. Er ist ganz gleich, wie man ihn bevorzugt, einer der beliebtesten Snacks für unterwegs. In unserer Sendereihe Streetfood Türkiye stellen wir köstliche Gerichte für unterwegs aus Türkiye vor. Auf der heutigen Speisekarte der Döner. Der Begriff Döner stammt vom türkischen Verb dönmek und bedeutet sich drehen. Döner bezeichnet somit das sich am Spieß drehende Fleisch und ist mittlerweile auf der ganzen Welt verbreitet. Seinen Ursprung hat er jedoch in Türkiye, dessen Küche für seine Vielfalt und lange kulinarische Geschichte bekannt ist. Mit der Industrialisierung und dem Bevölkerungswachstum in den Städten veränderte sich das Bedürfnis der Menschen. Essen musste schneller, praktischer und günstiger werden. So wurden Straßensnacks zum Mitnehmen zur Notwendigkeit und zugleich zu einem festen Bestandteil der Kultur. Doch was ist Streetfood eigentlich? Kurz gesagt, Mahlzeiten, die schnell, praktisch und preiswert sind. Vor allem aber müssen sie gut schmecken. Der Döner gehört technisch gesehen zur Kategorie Kebab. In der türkischen Küche werden als Kebab Speisen verstanden, die ohne Wasser direkt über dem Feuer zubereitet werden. Neben dem Döner gibt es zahlreiche weitere, die etwa im Tandır, eine Art Ofen, mit Holz oder Gas gegart werden. Einen sogar in Töpfen oder Küchen. Die Technik indessen reiche Küche zurück. Wann und wo der Döner erstmals entstand, ist nicht eindeutig geklärt. Sicher ist jedoch, seine Spuren finden sich an vielen Orten. Ein früherer Hinweis stammt aus dem 17. Jahrhundert. Der Reisende Evliya Çelebi beschreibt ein Döner-ähnliches Gericht auf der Krim. Damals wurde das Fleisch noch auf einem horizontal rotierenden Spieß gegrillt, ähnlich wie beim heutigen Jar Kebab. Erst später entwickelte sich daraus die heutige bekannte vertikale Form. Vermutlich aus praktischen Gründen. Wer als Erfinder des Döners gilt, lässt sich nicht eindeutig sagen. Wie bei vielen Gerichten ist er das Ergebnis einer langen kulinarischen Entwicklung und kulturellen Austausches. Einige Quellen nennen die Familie Iskenderoğlu aus Bursa 1867, andere schreiben die Erfindung Hamit Usta aus Kastamonu zu. Einen der ersten visuellen Belege liefert der britische Fotograf James Robertson mit einem Foto aus Istanbul 1855. Es zeigt einen Dönerverkäufer mit einem vertikalen Spieß, auf dem Lammfleisch über Holzkohle gegrillt wird. Daraus lässt sich schließen, dass der Döner bereits damals in Istanbul verbreitet war. Heute gehört er mit regionalen Varianten zu den beliebtesten Streetfood-Gerichten von Türkiye. Das liegt vor allem daran, dass er sättigend, proteinreich und vielseitig ist. Er ist weltweit bekannt und beliebt. In Europa wurde der Döner insbesondere in den 1970er Jahren populär, vor allem in Deutschland. Als einer der Pioniere gilt Kadir Nurman, der 1972 in Kreuzberg Döner im Fladenbrot verkaufte. Parallel dazu verbreitete sich das Gericht auch in anderen deutschen Städten. Doch was macht einen guten Döner aus? An erster Stelle steht das Fleisch, meistens Hähnchen, Kalb oder Lamm, manchmal auch als Mischung. In manchen Varianten wird auch Hackfleisch verwendet. Wer es eilig hat, greift oft zum Döner im Brot. Doch Vorsicht, in Türkiye wird Döner traditionell eher im Weißbrot als im Fladenbrot serviert.

Die Bewertung des Experten für internationale Beziehungen, Dr. Cemil Doğaç İpek. In der türkischen Literatur gibt es Dichter, die den Versuch eines Volkes, sich selbst zu verstehen, maßgeblich prägen. Sezai Karakoç gehört mit seinen Gedichten, die die Ausdrucksmöglichkeiten der türkischen Sprache erweitern, und mit seinen Überlegungen zur Zivilisation zu den bedeutendsten dieser Dichter. In seinen Werken werden die innere Welt des Menschen und die Zukunft der Gesellschaft miteinander verbunden. Die Themen Liebe, Tod und Glaube werden gemeinsam mit dem Verantwortungsgefühl gegenüber der Geschichte behandelt. Karakoç zu lesen bedeutet, über das kulturelle Erbe Türkiyes neu nachzudenken. Sezai Karakoç wurde 1933 im Landkreis Ergani der Provinz Diyarbakır geboren. Er war ein bedeutender Dichter und Denker, den diese traditionsreiche Kulturlandschaft Anatoliens der türkischen Literatur schenkte. Seine Grundschule besuchte er in Ergani, die Mittelschule in Maraş und das Gymnasium in Gaziantep. 1905 sein Studium an der Fakultät für Politikwissenschaften der Universität Ankara im Fach Finanzwesen ab. Er übernahm verschiedene Aufgaben im Finanzministerium. 1973 schied er aus dem Staatsdienst aus und widmete sich fortan der Literatur und dem geistigen Schaffen. In seinen Jugendjahren beeinflusste seine Verbindung zum Umfeld der Zeitschrift Büyük Doğu von Necip Fazıl Kısakürek maßgeblich die Entwicklung seiner Gedankenwelt. Er setzte sich mit Mehmet Akif's Verständnis gesellschaftlicher Verantwortung auseinander und wandte sich dem geistigen Erbe von Yunus Emre und Mevlana zu. Die Werke, die er über diese Persönlichkeiten verfasste, zeigen, wie aufmerksam er die Tradition studierte. Karakoç entwickelte einen eigenständigen Weg des Denkens und der Kunst, indem er das überlieferte kulturelle Erbe im Licht der Fragen seiner eigenen Zeit neu interpretierte. Seine Stellung innerhalb der türkischen Lyrik ist insbesondere im Zusammenhang mit der İkinci Yeni, der zweiten Neuen, von Bedeutung. Mit seinen ungewöhnlichen Bildern, Assoziationen und sprachlichen Neuerungen zählt er zu den bedeutenden Vertretern dieser poetischen Bewegung. Zugleich sind das Glaubens- und Seinverständnis, auf dem seine Lyrik beruht, ganz eigenständig. In seinen Versen findet sich eine Suche nach einem Sinn, der über die sichtbare Welt hinausweist. Die Einsamkeit des modernen Menschen, seine Angst angesichts des Todes und seine Hinwendung zu Gott werden in einer unverwechselbaren poetischen Sprache zum Ausdruck gebracht. Sein erster Gedichtband Körfes erschien 1959. Schachdamar, Hızırla Kırksaat, Taha'nın Kitabı Gül Muştusu sowie Leyla ile Mecnun gehören zu den wichtigsten Werken, die die Weite seiner dichterischen Welt zeigen. Mona Rosa, das sich tief in das Gedächtnis großer Leserkreise eingeprägt hat, ist ein bekanntes Beispiel für seine Fähigkeit, Gefühle zu verdichten. Wenn wir diese Werke gemeinsam betrachten, begegnen wir einem Dichter, dessen Themen von persönlichen Gefühlen bis hin zu Fragen der Zivilisation reichen. Eine der wertvollsten Möglichkeiten, die Karakoç der türkischen Literatur eröffnet hat, liegt in der lebendigen Verbindung, die er zwischen Tradition und Erneuerung herstellte. In Hızırla Kırksaat werden Glaubens- und Kulturelemente aus der Vergangenheit in eine zeitgenössische Ausdrucksform überführt. In Leyla ile Mecnun wird die tief verwurzelte Liebesgeschichte der türkischen Literatur neu interpretiert. Die Botschaft dieses Ansatzes ist eindeutig. Die türkische Sprache besitzt die Kraft, aus ihrer Geschichte heraus neue Werke hervorzubringen. Literarische Erneuerung kann unsere Verbindung zum kulturellen Gedächtnis stärken. Das Gedicht Balkon zeigt, wie Karakoç aus dem Alltag grundlegende Fragen herausarbeiten konnte. Ein auf den ersten Blick gewöhnlicher Teil eines Hauses lädt dazu ein, über die Sicherheit von Kindern und darüber nachzudenken, inwiefern die Räume, in denen wir leben, dem Menschen gerecht werden. Wenn wir das Gedicht unter diesem Gesichtspunkt lesen, erkennen wir auch, dass das Gestalten von Städten eine ethische Verantwortung mit sich bringt. Karakoç's Stärke liegt darin, seine Gedanken durch Bilder zu vermitteln, die im Bewusstsein der Leser Spuren hinterlassen. Hier zeigt sich deutlich die literarische Kraft des Dichters. Er lässt uns die Dinge, an die wir uns gewöhnt haben, mit neuen Augen betrachten und macht Gefahren sichtbar, die wir im Alltag oft unbewusst hinnehmen. Auf diese Weise wird die Dichtung zu einem Weg, den Menschen und seine Umwelt aufmerksam zu verstehen. Im Zentrum seiner Gedankenwelt steht der Begriff Wiedergeburt, Dirilish.
Karakoç stellt sich vor, die Auflösung und Zersetzung, in die die islamische Welt geraten ist, dadurch zu überwinden, dass der Mensch seine Verbindung zu den Quellen des Glaubens und der Moral wiederherstellt. In Werken wie Ruhun Dirilişi, Islamın Dirilişi und Diriliş Neslinin Amentüsü behandelt er verschiedene Aspekte dieser Suche. Dirilish, die Wiedergeburt, ist die Vorstellung einer Erneuerung, die mit der Selbstbefragung des Menschen beginnt und sich auf Kultur und gesellschaftliches Leben erstreckt. In diesem Denken hängt die Zukunft einer Zivilisation eng davon ab, dass Menschen heranwachsen, die diese Zivilisation weitertragen können. In diesem Zusammenhang ist die Verantwortung, die Karakoç der Jugend zuschreibt, von großer Bedeutung. Er legt Wert auf die Erziehung eines Menschen, der mit Wissen und ausgestattet ist, seine moralische Sensibilität bewahrt und seine eigene Kultur kennt. Wenn wir sein Verständnis von Zivilisation aus heutiger Perspektive betrachten, können wir daraus schließen, dass die Verbindung zwischen Bildung und Kultur gestärkt werden muss. Die Fähigkeit einer Gesellschaft, zuversichtlich in die Zukunft zu blicken, hängt davon ab, dass die heranwachsenden Generationen die Welt verstehen und ihre eigenen Werke bewusst weitertragen. Karakoç's Werke bieten eine wertvolle Grundlage, um über diese Verantwortung nachzudenken. Die Zeitschrift Dirilish, die er ab 1960 herausgab, wurde zu einem wichtigen Treffpunkt, an dem seine Gedanken im literarischen Leben ihren Ausdruck fanden. Die Zeitschrift erschien mit Unterbrechungen bis 1992. Auf ihren Seiten fanden sich Namen wie Rasim Özdenören, Cahit Zarifoğlu, Erdem Bayazıt und Nuri Paktil. Die Bedeutung von Dirilish für die türkische Literatur zeigt sich auch darin, dass sie verschiedenen Generationen einen Raum zum Schreiben und Denken bot. Auf diese Weise trug Karakoç neben seinem eigenen Werk auch zur Entwicklung eines literarischen Umfelds bei. In der Zeitschrift wurden neben Beispielen aus der klassischen osmanischen Dichtung und aus Sufi-Texten auch Übersetzungen von Werken westlicher Autoren veröffentlicht. Diese Auswahl zeigt, dass Karakoç die Weltliteratur aufmerksam verfolgte. Eine wichtige Lehre, die wir aus seinem Ansatz ziehen können, besteht darin, dass kulturelles Selbstbewusstsein eine ernsthafte Lektüre und Vergleichsarbeit voraussetzt. Ein Schriftsteller, der seine eigene kulturelle Tradition beherrscht, kann auch mit den Werken anderer Kulturen eine fruchtbarere Beziehung eingehen. Unter dem Gesichtspunkt seiner Sensibilität für Kultur und Sprache sollte Karakoç's Vermächtnis mit besonderer Sorgfalt betrachtet werden. Jedes große Werk, das die künstlerische Ausdruckskraft der türkischen Sprache erweitert, bereichert unsere nationale Kultur. Auch Karakoç's Gedankenwelt, die sich auf die islamische Zivilisation stützt, verdient es, aus ihren eigenen Begriffen heraus verstanden zu werden. Ihn zu lesen hilft uns zu erkennen, wie die kulturellen und geistigen Werte, die das türkische Volk im Laufe seiner Geschichte getragen hat, in der zeitgenössischen Literatur neue Ausdrucksformen finden konnten. Karakoç übertrug seine Gedanken auch in den politischen Bereich. 1990 gründete er die Dirilish-Partei, 2007 die Yüce Dirilish-Partei. Diese Initiativen zeigen, dass seine Suche nach einer Perspektive für die Zukunft der Gesellschaft ihn sein ganzes Leben lang begleitete. Das Vermächtnis, das heute jedoch vor allem breite Teile der Gesellschaft mit ihm verbindet, sind seine Werke für die türkische Literatur und sein geistiger Einfluss auf die nachfolgenden Generationen. Sezai Karakoç starb am 16. November 2021 in Istanbul und wurde auf dem Friedhof der Şehzade Başı Moschee beigesetzt. Heute liegt es an uns, sein Andenken lebendig zu halten, indem wir seine Werke lesen und sie jungen Menschen näherbringen. Dieser große Dichter, der aus Ergani hervorging, hinterließ bleibende Werke, die die Tiefe der türkischen Sprache und die Fähigkeit unseres Volkes zur geistigen und intellektuellen Auseinandersetzung zeigen. Die sinnvollste Form unserer Dankbarkeit und Verbundenheit mit ihm besteht darin, die Bücher in unseren Bibliotheken in unser Leben zu tragen. Wenn wir Sezai Karakoç in ehrendem Gedenken anrufen, sollten wir zugleich daran erinnern, dass der Dienst an der türkischen Literatur eine Verantwortung ist, unser nationales Gedächtnis in die Zukunft zu tragen. Sie hörten eine Bewertung des Experten für internationale Beziehungen, Dr. Cemil Doğaç İpek.

Willkommen zu einer neuen Folge unserer Sendereihe Persönlichkeiten der türkischen Welt. In der heutigen Folge beschäftigen wir uns mit dem Thema Sezai Karakoç, der Dichter der Wiedergeburt der türkischen Literatur. Sie hören

Rund 54.000 von Menschen geschaffene Objekte treiben derzeit durch den Weltraum. Ausgedehnte Raketenstufen, Metallteile und noch ungewöhnlicher ein kirschroter Tesla, den Elon Musk 2018 beim ersten Start der Falcon Heavy von SpaceX ins All schießen ließ. Auf dem Fahrersitz sitzt eine Schaufensterpuppe im Raumanzug, während aus dem Autoradio die Songs von David Bowie erklingen. Wissenschaftler gehen davon aus, dass das Fahrzeug noch viele Millionen Jahre durch den Weltraum treiben könnte, bis es möglicherweise mit der Erde oder der Venus kollidiert. Doch das ist nicht das eigentliche Problem. Das eigentliche Problem ist, dass sich der Weltraum zunehmend in eine gefährliche Müllhalde verwandelt und es bislang keinen verbindlichen internationalen Mechanismus gibt, der diese Entwicklung wirksam reguliert. Weltraumschrott bewegt sich mit Geschwindigkeiten von bis zu 8 km pro Sekunde. Da es im Weltraum keinen Luftwiderstand gibt, wird diese Geschwindigkeit nicht einfach abgebremst. Gleichzeitig planen Unternehmen wie SpaceX, in den kommenden Jahren bis zu 1 Million weitere Satelliten ins All zu bringen, darunter auch Rechenzentren, die mit Sonnenenergie betrieben werden sollen. Experten mahnen deshalb, dass das Risiko schwerer Kollisionen im Weltraum längst keine rein theoretische Möglichkeit mehr ist. John Krasinski, Professor für Ingenieurwissenschaften an der University at Buffalo, bringt das Problem auf den Punkt. Je mehr Objekte wir in den Weltraum bringen, desto größer wird die Wahrscheinlichkeit zerstörerischer Kollisionen. Und mit zerstörerisch ist tatsächlich zerstörerisch gemeint. Eine schwere Kollision zwischen Weltraumschrott und einem Satelliten würde nicht nur den betroffenen Satelliten zerstören. Sie könnte zugleich tausende schnell fliegende Trümmerteile erzeugen, die ihrerseits weitere aktive Satelliten oder Raumfahrzeuge beschädigen oder gar zerstören könnten. Ein Beispiel dafür ereignete sich 2009. Der aktive Satellit Iridium 33 kollidierte mit dem defekten russischen Satelliten Kosmos 2251. Dabei entstanden mehr als 1800 Trümmerteile. Wie ernst die Lage inzwischen ist, zeigen auch die Zahlen. Allein das Starlink-Netz von SpaceX führt innerhalb eines Jahres mehr als 355.000 Ausweichmanöver durch, um mögliche Kollisionen zu verhindern. Das bedeutet, dass ein Satellit im Durchschnitt fast einmal pro Woche einem Trümmerteil ausweichen muss. Satellitenbetreiber geben für dieses Ausweichmanöver rund 2 Milliarden Dollar pro Jahr aus. Nun stellen wir uns vor, dass tatsächlich 1 Million Satelliten in der geplanten Größenordnung ins All gebracht werden. Dann könnten möglicherweise bis zu 1 Milliarde Ausweichmanöver pro Jahr erforderlich werden. Jeder Satellit verfügt jedoch nur über eine begrenzte Menge Treibstoff. Das bedeutet zwangsläufig, entweder steigen die Kosten oder das Kollisionsrisiko nimmt zu. Jonathan McDowell, der 38 Jahre lang am Harvard-Smithsonian Center für Astrophysics tätig war und heute als Analyst für die Nachhaltigkeit der Raumfahrt arbeitet, betont, dass die Betreiber großer Satellitenkonstellationen erhebliche Anstrengungen unternehmen, um Kollisionen zu vermeiden. Dennoch sei das Risiko real. Ich erwarte, dass es innerhalb des kommenden Jahrzehnts zu Kollisionen kommen wird, sagt McDowell. Er fügt hinzu, dass in der Folge auch Weltraumdienste, die inzwischen ein unverzichtbarer Bestandteil unserer Wirtschaft sind, beeinträchtigt werden könnten. Schon eine einzige Kollision mit hoher Geschwindigkeit kann eine riesige Trümmerwolke erzeugen, die Tausende von Teilen enthält und damit eine erhebliche Gefahr für die Weltrauminfrastruktur darstellt. Genau daraus könnte das entstehen, was Wissenschaftler als Kessler-Syndrom

bezeichnen. Wiederholte Kollisionen erzeugen immer mehr Trümmer, bis bestimmte Bereiche der Erdumlaufbahn letztlich nicht mehr sicher nutzbar sind. Doch gibt es einen Mechanismus, der eine solche Katastrophe verhindern kann? Derzeit lautet die Antwort nein. Chrysidis führt das Problem vor allem auf den Mangel an internationaler Zusammenarbeit zurück. Die USA und ihre Verbündeten hätten zwar Regeln zur Regulierung des Weltraumverkehrs und zur Begrenzung von Weltraumschrott entwickelt, aber nicht alle Länder der Welt halten sich daran. Die Vereinten Nationen veröffentlichten bereits 2010 entsprechende Leitlinien und aktualisierten sie 2024. Diese Dokumente seien zwar von Bedeutung, reichten aber nicht aus. Der Weltraumvertrag bildet weiterhin die rechtliche Grundlage für die Nutzung des Weltraums. Die entsprechenden Fragen werden unter anderem im Rahmen des UN-Ausschusses für die friedliche Nutzung des Weltraums, COPUOS, behandelt. Aber COOPUS arbeitet nach dem Konsensprinzip. Gerade in einer Zeit, in der bestimmte Länder internationalen Vereinbarungen gegenüber insbesondere zurückhaltend sind, ist es sehr schwierig, auf diese Weise etwas durchzusetzen, sagt Chrysidis. Der Weltraumvertrag bleibt damit zwar ein Eckpfeiler des internationalen Weltraumrechts. Die UN-Leitlinien zur Vermeidung von Weltraumschrott beruhen jedoch auf freiwilliger Einhaltung. Auch die 2021 verabschiedeten Leitlinien zur langfristigen Nachhaltigkeit von Weltraumaktivitäten sind nicht rechtsverbindlich. Nationale Regeln können ihre eigenen Lizenznehmer mit Geldstrafen belegen. Einen ausländischen Betreiber oder einen Staat, der die entsprechenden Standards nicht anerkannt hat, können sie jedoch kaum zur Einhaltung dieser Regeln zwingen. Die USA können beispielsweise ihre eigenen Unternehmen sanktionieren. So verhängte die US-Regulierungsbehörde 2023 eine Strafe von $150.000 gegen Dish Network, weil das Unternehmen einen Satelliten nicht ordnungsgemäß auf eine sogenannte Friedhofsbahn gebracht hatte. Einen ausländischen Staat oder ein Unternehmen, das diese Regeln nicht übernommen hat, auf diese Weise zur Einhaltung der Vorschriften zu zwingen, ist nicht möglich. Professor Chrysidis bringt das Problem deutlich auf den Punkt. Wir haben zwischen den Ländern keinen Vertrag im modernen Sinne. Wir brauchen eine internationale Institution, die Regeln durchsetzen und Verstöße sanktionieren kann. McDowell beschreibt auch, wie eine solche Institution funktionieren könnte. Wir brauchen eine globale Organisation, die, ähnlich wie bei der Flugsicherung, Verkehrsregeln festlegt. Wer darf sich wann bewegen? Welcher Abstand muss anderen Objekten eingehalten werden? Der Weltraum ist längst nicht mehr nur eine Angelegenheit von Wissenschaftlern oder staatlichen Raumfahrtbehörden. Von GPS und der Internetinfrastruktur über Bankensysteme bis hin zur Wettervorhersage hängt ein großer Teil unseres täglichen Lebens von Satellitentechnologie ab. Wenn diese Infrastruktur bedroht ist, sind letztlich auch wir bedroht. Damit stellt sich eine entscheidende Frage. Wird die Menschheit noch rechtzeitig eine Lösung finden, bevor es zu spät ist, den Weltraum gemeinsam zu nutzen? Auf Wiederhören!